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1: Im Studio Michael Miem. Morgen bewirbt sich Deutschland für die Jahre 2027 und 2028 erneut um einen nicht ständigen Sitz im Sicherheitsrat der Vereinten Nationen. Vor der Abstimmung in New York warb Außenminister Wadephul bei zahlreichen Staaten um Unterstützung. Die Bundesrepublik war bereits 6-mal Mitglied des wichtigsten UN-Gremiums und ist nach Angaben von Diplomaten bislang noch nie bei einer Kandidatur gescheitert. Die Wahl gilt dennoch als wichtige Bewährungsprobe für die deutsche Außenpolitik. Mehrere Umweltorganisationen werfen großen KI-Unternehmen vor, die Auswirkungen ihrer Technologien auf das Klima zu beschönigen.
2: Eine Untersuchung von Nichtregierungsorganisationen kommt zu dem Schluss, dass viele Aussagen über positive Klimaeffekte künstlicher Intelligenz nur unzureichend belegt seien. Kritisiert wird vor allem der hohe Energiebedarf von Rechenzentren und die aus Sicht der Autoren irreführende Darstellung der Umweltfolgen.
1: Die Bundesagentur für Arbeit steht angesichts der schwierigen Lage auf dem deutschen Arbeitsmarkt zunehmend in der Kritik. Diskutiert werden vor allem die schwachen Vermittlungschancen für Arbeitslose, ein Mangel an Arbeitsvermittlern in den Jobcentern sowie Probleme bei der Umsetzung des Bürgergelds. Für BA-Chefin Nahles ist das auf äußere Umstände zurückzuführen.
3: Wir sind dann aber nach Corona eigentlich ständig in Dauerkrisen gewesen, die uns dann Ukraine-Krieg, jetzt Iran, die uns einfach nicht zu einer Erholung haben kommen lassen. So sind wir also schon mit 1,4 Milliarden in dieses Jahr gestartet. Und die Zahlen sind deutlich schlechter, als wir im Herbst gedacht haben. Das liegt auch an dem Iran-Krieg unter anderem. Und wir müssen damit rechnen, dass das Defizit der BA halt jetzt einfach größer ist, als im letzten Herbst noch erwartet wird. Das bedeutet nicht, dass jetzt die Menschen, die Arbeitslosengeld bekommen, Sorgen machen müssen sich. Das will ich auch mal deutlich sagen. Sondern wir müssen da mit der Bundesregierung jetzt nach Lösungen suchen.
1: Nahles hatte selbst zuletzt darauf hingewiesen, dass die Chancen auf eine schnelle Rückkehr in Beschäftigung derzeit so schlecht sind wie lange nicht mehr. Nach der Explosion in einem Munitionslager im Nordosten Myanmars gibt es weiterhin unterschiedliche Angaben zur Zahl der Todesopfer. Hilfsorganisationen berichten von mindestens 46 geborgenen Leichen, darunter mehrere Kinder. Die Explosion zerstörte große Teile eines Dorfes. Viele Betroffene sind nun auf Hilfe und Notunterkünfte angewiesen.
0: Das Wetter.
4: Heute wechselnd bewölkt bei bis zu 26 Grad.
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4: Wegen der Erneuerung ist die Hauptstraße in Lichtenberg vom Ortseingang bis zum Abzweig Pulsnitzer Straße vollgesperrt. Die Umleitung erfolgt über Pulsnitz.
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9 Minuten nach 6, hier ist die Lausitzwelle mit dem fröhlichen Wecker. Bernd Vogawa Mikrofon begleitet Sie beim Start in den Dienstag. Schön, dass Sie mit dabei sind.

Und damit haben wir 6:12. Schauen wir kurz auf das Programm. In unserer Servicezeit dann geht es um einen, 6:50 etwa wird es sein, um einen Verkehrsversuch in Radeberg. Veranstaltungstipps habe ich 7:00, 7:45. Schauen wir nach Hoyerswerda in oder zu dem oder auf das Projekt Eine Stadt tanzt. Es gibt einen Titel von unserer CD der Woche von City. 7:50 etwa wird das sein. Kurz nach 9:00 dreht sich's um die Viehdiebstähle in der Region, vornehmlich im Süden Brandenburgs. Da wird eine Menge getan. Da sollen jetzt auch die Jäger mit eingreifen beim Aufpassen, beim Überwachen. Und nach Senftenberg schauen wir 9:00 nochmal. Und wir gucken natürlich auch heute aufs Wetter, ganz klar. Nach den nächsten beiden Titeln gibt's Wetter zu und zur Konstellation der Sterne, die uns heute begleitet, habe ich dann mehr 8:10.

So, und damit haben wir es 7:10. Schauen wir also kurz aufs Wetter. Heute wechselnd bewölkt, 26 Grad, soll es warm werden. Nachts zunehmend bewölkt und dazu dann 12 Grad. Morgen eher wolkig mit Schauern bei nur noch 18 Grad in der Spitze. Am Donnerstag dann gesellt sich zu den Wolken auch wieder Sonnenschein und es soll bis 24 Grad warm werden. Eher unbeständig mit Wolken, Schauern, aber auch etwas Sonne bei 20 Grad wird sich dann wohl der Freitag zeigen hier bei uns im Lausitzwelle Radioland. Eher so ein bisschen wie April.

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1: Mit Antonia Naumann. Guten Morgen. Der Malschwitzer Gemeinderat hat auf seiner jüngsten Sitzung mehrheitlich beschlossen, die neue Grundschule komplett als Neubau zu planen. Bislang war eine Sanierung mit Teilabriss vorgesehen. Diese würde aber laut Berechnungen des Planungsbüros fast 16 Millionen Euro kosten, während der Komplettneubau mit 14 Millionen Euro zu Buche schlägt. Allerdings liegt auch dies noch weit über dem festgelegten Budget von 11,5 Millionen Euro, sodass weitere Einsparmöglichkeiten gefunden werden müssen. Der Gemeinderat fasste daher zwei weitere Beschlüsse. So soll eine externe Wirtschaftlichkeits- und Plausibilitätsprüfung stattfinden. Außerdem will die Gemeinde einen Generalübernehmer finden, der das Projekt autonom bis zur Schlüsselübergabe abwickelt. In Göda wird in diesem Jahr ein neuer Bürgermeister gewählt. Amtsinhaber Gerald Meyer hört vorzeitig auf und geht zum 1. Oktober in den Ruhestand. Eigentlich läuft seine Amtszeit noch bis 2029. Der parteilose Bürgermeister begründet seinen Schritt mit der hohen Verantwortung des Amtes und fast 50 Arbeitsjahren. Meyer war 2015 erstmals gewählt und 2022 im Amt bestätigt worden. Die Bürgermeisterwahl findet am 23. August statt. Kandidaturen können noch bis zum 18. Juni bei der Gemeinde eingereicht werden. Der Weiterbetrieb der Klinik für Gynäkologie und Geburtshilfe am Krankenhaus St. Johannes in Kamenz ist zunächst bis zum Jahresende gesichert. In einer Sondersitzung hat der Kreistag Bautzen am Sonntag einen freiwilligen Zuschuss von rund 500.000 Euro beschlossen. Die finanzielle Unterstützung ist an mehrere Bedingungen geknüpft, darunter die Fortführung der Klinik unter Einhaltung der gesetzlichen Qualitätsstandards. Nun muss langfristig an tragfähigen Lösungen für die Zukunft gearbeitet werden, heißt es vom Kamenzer Oberbürgermeister Michael Preuß. Die Lausitzer Füchse haben ihre Unterlagen für die DEL2-Saison 2026/27 fristgerecht bei der Liga eingereicht. Damit ist eine wichtige Voraussetzung für die Teilnahme an der kommenden Spielzeit erfüllt. Nun prüft die DEL2 die eingereichten Unterlagen. Erst danach entscheidet die Liga über die Vergabe der Lizenzen für die neue Saison.
0: Das Wetter.
2: Heute wechselnd bewölkt hier bei uns im Lausitzweller Radioland. 26 Grad soll es warm werden.
0: Der Verkehrsdienst.
2: Vollgesperrt ist wegen der Bauarbeiten von der Gemeindeverwaltung bis zum Ortsausgang die Hauptstraße in Neupetershain. Umgeleitet wird über die Bundesstraßen 169 und 156 Lieske, Proschim und Welzow.
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2: 03571 425 426, das ist auch heute die Nummer des Lausitzwelle-Verkehrsdienstes.
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0: 12 Minuten nach 6:30. Es geht an der Stelle wieder ums Thema Geschichte hier bei uns beim Fröhlichen Wecker. An drei wichtige Ereignisse vergangener Tage möchte ich wieder erinnern.
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2: Bei einer Volksabstimmung am 2. Juni 1946 entschied sich die Mehrheit der Italiener für die Einführung einer Republik als zukünftige Staatsform. 89% der Wahlberechtigten, darunter zum ersten Mal auch Frauen, beteiligten sich an der Abstimmung. König Umberto II. Dankte ab, verließ Italien und ließ sich in Portugal nieder. Enrico de Nicola wurde von der Nationalversammlung zum vorläufigen Staatspräsidenten gewählt. Der Süden Italiens blieb bis weit in die 50er Jahre rechtspopulistisch und monarchistisch, während in Norditalien

Demokratie Fuß gefasst hatte. Nur aufgrund der eindeutigen Abstimmung des Nordens kam es zur Abschaffung des Königreichs. Die britische Thronfolgerin Elisabeth wurde zur Königin von Großbritannien ausgerufen. Sie wurde die Nachfolgerin ihres Vaters George VI. Die damals 25-jährige Prinzessin befand sich auf einer Reise nach Australien und Neuseeland, als sie in Kenia die Nachricht vom Tod ihres Vaters erreichte. Am 2. Juni 1953 wurde Elisabeth in Westminster Abbey gekrönt. Ihre Herrschaft dauerte 70 Jahre und 214 Tage. Sie starb am 8. September 2022. Neuer König ist ihr ältester Sohn Charles. Der Zauberwürfel kam am 2. Juni 1980 auf den deutschen Markt. Das dreidimensionale Puzzlespiel wurde von dem ungarischen Architekturprofessor Ernő Rubik ursprünglich zur Schulung des räumlichen Vorstellungsvermögens entwickelt. Die Idee zu dem Zauberwürfel kam ihm, als er das chinesische Tangram-Puzzle dreidimensional umsetzen wollte. Das nervenaufreibende Spielzeug wurde weltweit über 200 Millionen Mal verkauft und in die Sammlung des Museum of Modern Art aufgenommen. Rubik ist längst einer der reichsten Männer seines Landes und leitet ein Budapester Designerstudio. Er hat inzwischen einige Nachfahren des Würfels gebaut. Triamit, eine Hektaeder-Pyramide und Rabbits, einen handtellergroßen, verdrehbaren Zylinder.

Zwei Minuten nach 6:45 ist es geworden mit Andreas Holm. Bei uns geht's nach dem nächsten Titel gleich mal um einen Verkehrsversuch in der Bierstadt in Radeberg.

Folgende Info aus Radeberg habe ich in unserer Servicezeit heute am Dienstag. In der kommenden Woche startet in Radebergs Ortsteil Ullersdorf ein Verkehrsversuch. Dabei wird die Hutbergstraße zwischen zum Weißiger Kirchsteig und am Sandweg ab dem 10. Juni 6 Monate lang zur Einbahnstraße. Ziel ist es, die Verkehrssicherheit vor allem für Fußgänger zu erhöhen, informiert das Rathaus. Die Straßen im Wohngebiet sind schmal, sodass das Parken nur in den Parkbuchten erlaubt ist. Nichtsdestotrotz werden Fahrzeuge jedoch auch auf der Straße oder auf dem Gehweg abgestellt. Fußgänger, Rollstuhlfahrer und radfahrende Kinder müssen dann auf die Straße ausweichen. Zusätzlich zur Einrichtung der Einbahnstraße werden daher bereits an diesem Freitag Halteverbotsschilder aufgestellt, um das Parkverbot auf der Fahrbahn zu verdeutlichen. Während des gesamten Versuchs werden der Bereich und das Verkehrsverhalten kritisch betrachtet und Hinweise von Anwohnern und Anliegern entgegengenommen. Im Anschluss werden die Beobachtungen durch die Verkehrsbehörde geprüft und gewertet, heißt es abschließend.

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1: Im Studio Michael Miem. Morgen bewirbt sich Deutschland für die Jahre 2027 und 2028 erneut um einen nicht ständigen Sitz im Sicherheitsrat der Vereinten Nationen. Vor der Abstimmung in New York warb Außenminister Wadephul bei zahlreichen Staaten um Unterstützung. Die Bundesrepublik war bereits 6-mal Mitglied des wichtigsten UN-Gremiums und ist nach Angaben von Diplomaten bislang noch nie bei einer Kandidatur gescheitert. Die Wahl gilt dennoch als wichtige Bewährungsprobe für die deutsche Außenpolitik. Mehrere Umweltorganisationen werfen großen KI-Unternehmen vor, die Auswirkungen ihrer Technologien auf das Klima zu beschönigen.
2: Eine Untersuchung von Nichtregierungsorganisationen kommt zu dem Schluss, dass viele Aussagen über positive Klimaeffekte künstlicher Intelligenz nur unzureichend belegt seien. Kritisiert wird vor allem der hohe Energiebedarf von Rechenzentren und die aus Sicht der Autoren irreführende Darstellung der Umweltfolgen.
1: Die Bundesagentur für Arbeit steht angesichts der schwierigen Lage auf dem deutschen Arbeitsmarkt zunehmend in der Kritik. Diskutiert werden vor allem die schwachen Vermittlungschancen für Arbeitslose, ein Mangel an Arbeitsvermittlern in den Jobcentern sowie Probleme bei der Umsetzung des Bürgergelds. Für BA-Chefin Nahles ist das auf äußere Umstände zurückzuführen.
3: Wir sind dann aber nach Corona eigentlich ständig in Dauerkrisen gewesen, die uns dann Ukraine-Krieg, jetzt Iran, die uns einfach nicht zu einer Erholung haben kommen lassen. So sind wir also schon mit 1,4 Milliarden in dieses Jahr gestartet. Und die Zahlen sind deutlich schlechter, als wir im Herbst gedacht haben. Das liegt auch an dem Iran-Krieg unter anderem. Und wir müssen damit rechnen, dass das Defizit der BA halt jetzt einfach größer ist, als im letzten Herbst noch erwartet wird. Das bedeutet nicht, dass jetzt die Menschen, die Arbeitslosengeld bekommen, Sorgen machen müssen sich. Das will ich auch mal deutlich sagen. Sondern wir müssen da mit der Bundesregierung jetzt nach Lösungen suchen.
1: Nahles hatte selbst zuletzt darauf hingewiesen, dass die Chancen auf eine schnelle Rückkehr in Beschäftigung derzeit so schlecht sind wie lange nicht mehr. Nach der Explosion in einem Munitionslager im Nordosten Myanmars gibt es weiterhin unterschiedliche Angaben zur Zahl der Todesopfer. Hilfsorganisationen berichten von mindestens 46 geborgenen Leichen, darunter mehrere Kinder. Die Explosion zerstörte große Teile eines Dorfes. Viele Betroffene sind nun auf Hilfe und Notunterkünfte angewiesen.
4: Das Wetter. Heute wechselnd bewölkt bei 26 Grad maximal hier bei uns im Lausitzwelle Radioland.
0: Der Verkehrsdienst.
4: In Vetschau ist wegen des Ausbaus ein Teil der Juri-Gagarin-Straße vollgesperrt. Die Umleitung geht über die Piekstraße, den Bahnübergang und den Stadower Weg, jeweils für beide Fahrtrichtungen.
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Folgende V-Tipps habe ich an dieser Stelle. Beim Nachbarschaftshilfeverein in Hoyerswerda beginnt heute um 9 Uhr das Mutti-Baby-Frühstück im Mehrgenerationenhaus Südtreff in der Schweizer Straße. Ist am Nachmittag ab 14 Uhr Kaffeeklatsch im Fließhof am Markt in Hoyerswerda und ebenfalls am Nachmittag ab 14 Uhr Spielenachmittag im Stelldichein in Lauta. Im Mehrgenerationenhaus in Bernsdorf hat heute von 10 bis 15 Uhr die soziale Anlaufstelle geöffnet. Im Jugendclub aus Ossi in Hoyerswerda ist heute Gamezeit. Zur Verfügung stehen die offenen Hausangebote. Um 15.30 Uhr beginnt die gemeinsame Lernzeit. Von da bis 18 Uhr hat auch die Kleidertauschbörse geöffnet. Beim Würfel e.V. im Club WK3 in der Kellermannstraße in Senftenberg heißt es heute Nachmittag ab 15 Uhr Rock den Club zum Mitmachen. Kinder können sich wieder an Schlagzeug, Bass, Keyboard und Gitarre ausprobieren. Es gibt viel Hilfe bei den ersten musikalischen Schritten. Das Angebot ist kostenlos. Interessierte können auch bei Spotify in der Spiele AG mitmachen.

Im ehemaligen Zentrum Warnhaus in Hoyerswerda wird derzeit getanzt, geprobt und gebaut. Die Vorbereitungen für die Premiere von Eine Stadt tanzt Entscheidung laufen auf Hochtouren. Kurz vor dem Aufführungswochenende fand dort jetzt auch die symbolische Scheckübergabe des Wettbewerbs Ab in die Mitte, die City-Offensive Sachsen, statt. Das Projekt war bereits im vergangenen Jahr gemeinsam von der Stadt und der Kulturfabrik Hoyerswerda für den Innenstadtwettbewerb eingereicht und mit einem Anerkennungspreis in Höhe von 10.000 Euro ausgezeichnet worden. Eine Stadt tanzt Entscheidung verbinde Kultur, Bürgerbeteiligung und Stadtentwicklung auf besondere Weise. Das ehemalige Zentrum Warnhaus werde dabei selbst zur Bühne für die Frage, wie sich Hoyerswerda verändert und wie Zukunft in der Stadt gestaltet werden kann, hieß es bei der Übergabe. Projektleiter Dirk Lienig betonte, dass die Auszeichnung zu den ersten finanziellen Unterstützungen des Projektes gehörte und dem Vorhaben zusätzlichen Rückenwind verliehen habe. Zahlreiche Tänzer, Schauspieler sowie viele weitere Mitwirkende arbeiten seit Monaten gemeinsam an der Umsetzung. In dieser Woche laufen die finalen Proben. Eine Stadt tanzt Entscheidung ist eine spartenübergreifende Tanz- und Theaterproduktion der Kulturfabrik Hoyerswerda. Gemeinsam mit der KUFA Tanzkompanie, dem Bürgerchor, der Schauspielergruppe Einmal die Woche und Musiker Hanno Busch setzt sich das Projekt künstlerisch mit Stadtentwicklung, Strukturwandel und Zukunftsperspektiven auseinander. Premiere ist an diesem Freitag um 20 Uhr im ehemaligen Zentrum am Lausitzer Platz. Weitere Vorstellungen folgen dann am Samstag und Sonntag.

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1: Mit Antonia Naumann. Guten Morgen. Der Malschwitzer Gemeinderat hat auf seiner jüngsten Sitzung mehrheitlich beschlossen, die neue Grundschule komplett als Neubau zu planen. Bislang war eine Sanierung mit Teilabriss vorgesehen. Diese würde aber laut Berechnungen des Planungsbüros fast 16 Millionen Euro kosten, während der Komplettneubau mit 14 Millionen Euro zu Buche schlägt. Allerdings liegt auch dies noch weit über dem festgelegten Budget von 11,5 Millionen Euro, sodass weitere Einsparmöglichkeiten gefunden werden müssen. Der Gemeinderat fasste daher zwei weitere Beschlüsse. So soll eine externe Wirtschaftlichkeits- und Plausibilitätsprüfung stattfinden. Außerdem will die Gemeinde einen Generalübernehmer finden, der das Projekt autonom bis zur Schlüsselübergabe abwickelt. In Göda wird in diesem Jahr ein neuer Bürgermeister gewählt. Amtsinhaber Gerald Meyer hört vorzeitig auf und geht zum 1. Oktober in den Ruhestand. Eigentlich läuft seine Amtszeit noch bis 2029. Der parteilose Bürgermeister begründet seinen Schritt mit der hohen Verantwortung des Amtes und fast 50 Arbeitsjahren. Meyer war 2015 erstmals gewählt und 2022 im Amt bestätigt worden. Die Bürgermeisterwahl findet am 23. August statt. Kandidaturen können noch bis zum 18. Juni bei der Gemeinde eingereicht werden. Der Weiterbetrieb der Klinik für Gynäkologie und Geburtshilfe am Krankenhaus St. Johannes in Kamenz ist zunächst bis zum Jahresende gesichert. In einer Sondersitzung hat der Kreistag Bautzen am Sonntag einen freiwilligen Zuschuss von rund 500.000 Euro beschlossen. Die finanzielle Unterstützung ist an mehrere Bedingungen geknüpft, darunter die Fortführung der Klinik unter Einhaltung der gesetzlichen Qualitätsstandards. Nun muss langfristig an tragfähigen Lösungen für die Zukunft gearbeitet werden, heißt es vom Kamenzer Oberbürgermeister Michael Preuß. Die Lausitzer Füchse haben ihre Unterlagen für die Delt-2-Saison 2026-27 fristgerecht bei der Liga eingereicht. Damit ist eine wichtige Voraussetzung für die Teilnahme an der kommenden Spielzeit erfüllt. Nun prüft die Delt-2 die eingereichten Unterlagen. Erst danach entscheidet die Liga über die Vergabe der Lizenzen für die neue Saison.

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1: Das war der falsche Knopf. Wetter gibt's natürlich, wechselnd bewölkt soll es heute sein, bei bis zu 26 Grad.
0: Der Verkehrsdienst.
1: Voll gesperrt ist wegen der Bauarbeiten von der Gemeindeverwaltung bis zum Ortsausgang die Hauptstraße in Neupetershain. Umgeleitet wird über die Bundesstraßen 169 und 156 sowie Lieske-Proschim und auch über Welzow.
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7:07. Bei uns geht's gleich nochmal ums Wetter. Ich habe schon die Bio-Wetterkarte hier vor mir liegen. Zuvor gibt's noch Gutes von Fleetwood Mac.

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1: Das Wetter hat heute meist nur einen leichten Einfluss auf unseren Organismus. Menschen mit Herz-Kreislauf-Beschwerden und Rheuma sind den ganzen Tag über gefährdet. Dementsprechend sollten sie ungewohnte Aktivitäten vermeiden und sich etwas schonen. So ist es der Bio-Wetterkarte für diesen Dienstag zu entnehmen. Der Uhr hier vor mir, denn nämlich, dass es 11 Minuten nach 7:30 ist.

0: 12 Minuten vor 8.
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0: Von City kommt unsere CD der Woche in dieser Woche, das allerbeste von City. City hat übrigens bislang über 15 Millionen Tonträger verkauft. 1972 in Berlin gegründet von Fritz Puppel und Klaus Selmke. Beide sind ja mittlerweile verstorben. Der erste 2024 und Schlagzeuger Klaus Selmke bereits 2020.

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1: Im Studio Michael Miem. Morgen bewirbt sich Deutschland für die Jahre 2027 und 2028 erneut um einen nicht ständigen Sitz im Sicherheitsrat der Vereinten Nationen. Vor der Abstimmung in New York warb Außenminister Wadephul bei zahlreichen Staaten um Unterstützung. Die Bundesrepublik war bereits 6-mal Mitglied des wichtigsten UN-Gremiums und ist nach Angaben von Diplomaten bislang noch nie bei einer Kandidatur gescheitert. Die Wahl gilt dennoch als wichtige Bewährungsprobe für die deutsche Außenpolitik. Mehrere Umweltorganisationen werfen großen KI-Unternehmen vor, die Auswirkungen ihrer Technologien auf das Klima zu beschönigen.
2: Eine Untersuchung von Nichtregierungsorganisationen kommt zu dem Schluss, dass viele Aussagen über positive Klimaeffekte künstlicher Intelligenz nur unzureichend belegt seien. Kritisiert wird vor allem der hohe Energiebedarf von Rechenzentren und die aus Sicht der Autoren irreführende Darstellung der Umweltfolgen.
1: Die Bundesagentur für Arbeit steht angesichts der schwierigen Lage auf dem deutschen Arbeitsmarkt zunehmend in der Kritik. Diskutiert werden vor allem die schwachen Vermittlungschancen für Arbeitslose, ein Mangel an Arbeitsvermittlern in den Jobcentern sowie Probleme bei der Umsetzung des Bürgergelds. Für BA-Chefin Nahles ist das auf äußere Umstände zurückzuführen.
3: Wir sind dann aber nach Corona eigentlich ständig in Dauerkrisen gewesen, die uns dann Ukraine-Krieg, jetzt Iran, die uns einfach nicht zu einer Erholung haben kommen lassen. So sind wir also schon mit 1,4 Milliarden in dieses Jahr gestartet. Und die Zahlen sind deutlich schlechter, als wir im Herbst gedacht haben. Das liegt auch an dem Iran-Krieg unter anderem. Und wir müssen damit rechnen, dass das Defizit der BA halt jetzt einfach größer ist, als im letzten Herbst noch erwartet wird. Das bedeutet nicht, dass jetzt die Menschen, die Arbeitslosengeld bekommen, Sorgen machen müssen sich. Das will ich auch mal deutlich sagen. Sondern wir müssen da mit der Bundesregierung jetzt nach Lösungen suchen.
1: Nahles hatte selbst zuletzt darauf hingewiesen, dass die Chancen auf eine schnelle Rückkehr in Beschäftigung derzeit so schlecht sind wie lange nicht mehr. Nach der Explosion in einem Munitionslager im Nordosten Myanmars gibt es weiterhin unterschiedliche Angaben zur Zahl der Todesopfer. Hilfsorganisationen berichten von mindestens 46 geborgenen Leichen, darunter mehrere Kinder. Die Explosion zerstörte große Teile eines Dorfes. Viele Betroffene sind nun auf Hilfe und Notunterkünfte angewiesen.
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4: Heute wechselnd bewölkt hier bei uns im Lausitzwelle Radioland. 26 Grad. Soll's warm werden.
0: Der Verkehrsdienst.
4: Ich sage Ihnen jetzt nicht nochmal, dass die Hauptstraße Neupetersheim gesperrt ist. Nein, auf der B156 zwischen Niedergurig und Stier befinden sich in beiden Richtungen Baustellen. Der Verkehr wird dort mit Ampeln geregelt.
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4: 03571-425-426. Das ist die Nummer des Lausitzwelle-Verkehrsdienstes, zum Beispiel, wenn Sie einen Blitzer ärgert. 03571-425-426.
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Hallihallo und einen tollen Dienstagmorgen wünscht Bernd Rogawa nochmal. Sind beim fröhlichen Wecker der Lausitzwelle. Ich freue mich, dass wir zusammen den Dienstag starten können. Und bei uns geht's jetzt gleich um die Sterne.

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1: Widder. Sie werden mit Arbeit überhäuft. Das könnte Sie erst überfordern, aber keine Sorge, Sie meistern den Tag mit Leichtigkeit.
2: Stier.
1: Auch wenn die Liebe gerade nicht sehr rosig aussieht, verzagen Sie nicht. Vielleicht helfen ein paar Komplimente Ihrerseits, das Eis wieder zum Schmelzen zu bringen.
2: Zwillinge.
1: Mit den Finanzen geht es aufwärts. Die Sterne stehen gut für kleine Investitionen. Übertreiben Sie es jedoch nicht. Immer schön auf dem Teppich bleiben.
2: Krebs.
1: Sie werden mal wieder gebeutelt von Emotionen. Doch das bringt Sie heute nicht weiter. Tief durchatmen und dann den Kopf Fakten sprechen lassen.
2: Löwe.
1: Die Welt liegt Ihnen zu Füßen, denken Sie. Das stimmt auch. Doch passen Sie auf, nach dem Hochmut kommt bekanntlich der Fall.
2: Die Jungfrau.
1: Kein Grund, Trübsal zu blasen. Sie denken sich alles schlimmer, als es ist. Lehnen Sie sich zurück und sehen Sie die Dinge gelassener.
2: Waage.
1: Ihrem Ehrgeiz und Durchsetzungsvermögen alle Ehre. Passen Sie jedoch auf, dass der Schuss nicht nach hinten losgeht. Achten Sie auf Ihr Umfeld.
2: Skorpion.
1: Dank Sonne, Merkur und Jupiter geht es beruflich steil bergauf. Um Ihre Finanzen müssen Sie sich erstmal keine Sorgen machen. Nur weiter so.
2: Schütze.
1: Die Sterne stehen günstig für einen beruflichen Aufschwung. Es wird Zeit, sich aus dem Sessel zu hieven und neue Chancen beherzt zu ergreifen.
2: Steinbock.
1: Sie streben nach neuen Herausforderungen und Horizonterweiterungen. Forcieren Sie jedoch nichts. Seien Sie aufmerksam und haben Sie Geduld.
2: Wassermann.
1: Seien Sie nicht so verbissen. Das steht Ihnen nicht gut zu Gesicht. Wenn Sie mehr Gelassenheit an den Tag legen, wirkt sich das gleich viel positiver aus.
2: Fische.
1: Ihre Chefs sind gut auf Sie zu sprechen. Nutzen Sie diese Gelegenheit und überzeugen Sie mit neuen Ideen und interessanten Vorschlägen.
3: Das war das Lausitzwelle-Horoskop für Dienstag, den 2. Juni 2026. In einer Minute, in gut einer Minute ist es 8:45.

An dieser Stelle wieder ein Auszug aus dem Polizeibericht von gestern Nachmittag. In der Rosa-Luxemburg-Straße in Lauchhammer ist am Samstagnachmittag ein Carport in Flammen aufgegangen. Unter ihm wurde Holz gelagert. Durch den Brand, den die Feuerwehr löschen konnte, wurden außerdem zwei angrenzende Garagen beschädigt. Zur Brandursache wird ermittelt. Am Samstagnachmittag hat bei Lichterfeld-Schacksdorf mitten im Wald eine Böschung am Bergheider See gebrannt. Passanten hatten das Feuer entdeckt und Alarm geschlagen. Der Wind hatte es immer wieder neu angefacht. Die rund 500 Quadratmeter konnten schließlich erfolgreich gelöscht werden. Nun ermittelt die Kriminalpolizei zu den Ursachen. Auf der Landesstraße bei Lindenau ist am Samstagabend ein 18-jähriger Kartfahrer ums Leben gekommen. Er war in einer Linkskurve von der Fahrbahn abgekommen, mit einem Baum zusammengestoßen und dabei folgenschwer verletzt worden. Reanimationsmaßnahmen blieben erfolglos, sodass der Mann an der Unfallstelle starb. Er war in einer Kolonne mit drei Motorradfahrern unterwegs. Um die Unfallursache zu ermitteln, wurden Sachverständige der Deka hinzugezogen. Das beschädigte Motorrad wurde sichergestellt und die Unfallstelle gegen 0.30 Uhr geräumt. Am Sonntagmorgen hat es aus bislang unbekannter Ursache in einer Lagerhalle der Kompostieranlage in Weißwasser gebrannt. Kameraden der Feuerwehr löschten die Flammen. Insgesamt waren knapp 70 Kräfte mit 20 Fahrzeugen im Einsatz. Die B156 wurde während der Arbeiten halbseitig gesperrt. Die Kripo ermittelt. Und am späten Sonntagabend hat sich in Radeberg ein Verkehrsunfall mit tödlichem Ausgang ereignet. Der Fahrer eines Mercedes AMG GTR hat beim Abbiegen von der Pulsnitzer in die Christoph-Seidel-Straße offenbar eine Suzuki übersehen. Das Motorrad geriet bei der Kollision in Brand und der Fahrer erlag noch an der Unfallstelle seinen schweren Verletzungen. Ein Gutachter kam zum Einsatz, die Straße blieb bis etwa 2.30 Uhr voll gesperrt. Die Fahrzeuge wurden sichergestellt. Die Schäden an ihnen belaufen sich am Pkw auf etwa 250.000 und beim Motorrad auf ca. 8.000 Euro. Zeugen, die den Verkehrsunfall beobachtet haben oder andere Hinweise zum Sport-Mercedes oder dem Suzuki-Grad geben können, sowie Ersthelfer am Unfallort werden gebeten, sich bei der Verkehrspolizeiinspektion unter der Rufnummer 03591, also Bautzen 3670, oder bei jeder anderen Polizeidienststelle zu melden.

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1: Mit Antonia Naumann. Guten Morgen. Der Malschwitzer Gemeinderat hat auf seiner jüngsten Sitzung mehrheitlich beschlossen, die neue Grundschule komplett als Neubau zu planen. Bislang war eine Sanierung mit Teilabriss vorgesehen. Diese würde aber laut Berechnungen des Planungsbüros fast 16 Millionen Euro kosten, während der Komplettneubau mit 14 Millionen Euro zu Buche schlägt. Allerdings liegt auch dies noch weit über dem festgelegten Budget von 11,5 Millionen Euro, sodass weitere Einsparmöglichkeiten gefunden werden müssen. Der Gemeinderat fasste daher zwei weitere Beschlüsse. So soll eine externe Wirtschaftlichkeits- und Plausibilitätsprüfung stattfinden. Außerdem will die Gemeinde einen Generalübernehmer finden, der das Projekt autonom bis zur Schlüsselübergabe abwickelt. In Göda wird in diesem Jahr ein neuer Bürgermeister gewählt. Amtsinhaber Gerald Meyer hört vorzeitig auf und geht zum 1. Oktober in den Ruhestand. Eigentlich läuft seine Amtszeit noch bis 2029. Der parteilose Bürgermeister begründet seinen Schritt mit der hohen Verantwortung des Amtes und fast 50 Arbeitsjahren. Meyer war 2015 erstmals gewählt und 2022 im Amt bestätigt worden. Die Bürgermeisterwahl findet am 23. August statt. Kandidaturen können noch bis zum 18. Juni bei der Gemeinde eingereicht werden. Der Weiterbetrieb der Klinik für Gynäkologie und Geburtshilfe am Krankenhaus St. Johannes in Kamenz ist zunächst bis zum Jahresende gesichert. In einer Sondersitzung hat der Kreistag Bautzen am Sonntag einen freiwilligen Zuschuss von rund 500.000 Euro beschlossen. Die finanzielle Unterstützung ist an mehrere Bedingungen geknüpft, darunter die Fortführung der Klinik unter Einhaltung der gesetzlichen Qualitätsstandards. Nun muss langfristig an tragfähigen Lösungen für die Zukunft gearbeitet werden, heißt es vom Kamenzer Oberbürgermeister Michael Preuß. Die Lausitzer Füchse haben ihre Unterlagen für die Dell-2-Saison 2026-27 fristgerecht bei der Liga eingereicht. Damit ist eine wichtige Voraussetzung für die Teilnahme an der kommenden Spielzeit erfüllt. Nun prüft die Dell-2 die eingereichten Unterlagen. Erst danach entscheidet die Liga über die Vergabe der Lizenzen für die neue Saison.
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2: Wechselnd bewölkt heute hier bei uns im Lausitzweiler Radioland bei maximalen 26 Grad.
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2: Wegen der Sanierung ist die Brücke über den Binnengraben in Ruhland halbseitig gesperrt. Sie ist in beide Richtungen befahrbar. Ampeln regeln den Verkehr.
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2: Weil nichts Aktuelles, 03571 425 426. Das ist die Nummer des Lausitzweiler Verkehrsdienstes. Allen eine gute Fahrt.
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Moin Moin, sagt Bernd Vogava nochmal. 10 Minuten nach 9:30 einen habe ich noch. Und dann dreht sich's um die Viehdiebstähle hier in der Region, also vornehmlich im Süden Brandenburgs. Mehr dazu, das dann also gleich in dem Beitrag.

Brandenburgs Innenminister Rethmann setzt im Kampf gegen Viehdiebstähle auf die Unterstützung der Jäger. Auf der Delegiertenversammlung des Landesjagdverbandes bat er die Jägerschaft jüngst um erhöhte Wachsamkeit bei der Jagd. Die Viehdiebstähle sorgen seit einiger Zeit in der Landwirtschaft für Unruhe. Für betroffene Landwirte sind damit erhebliche Schäden verbunden. Die Diebe schlagen vermutlich in der Nacht oder am frühen Morgen zu, also dann, wenn unsere Jägerschaft auf der Pirsch ist. Hilfe vom Hochsitz ist deshalb immer willkommen, sagte Rethmann. Die Polizei nimmt Hinweise in jeder Dienststelle über den Notruf 110 entgegen. Zum Hintergrund, in den vergangenen Monaten wurden der Polizei 4 Fälle bekannt, bei denen insgesamt mehr als 230 Rinder gestohlen wurden. Ein Schwerpunkt wurde im Zuständigkeitsbereich der Polizeidirektion Süd festgestellt. Das Polizeipräsidium hat bereits Maßnahmen eingeleitet. Im Landeskriminalamt wurde die Ermittlungsgruppe Weide gegründet, die für die landesweite Bearbeitung des Diebstahls von Großvieh zuständig ist. Zudem stellt sie die Kontaktaufnahme zu den Polizeidienststellen im Innen- und Ausland sicher. Die Polizeidirektionen führen außerdem Schwerpunktkontrollen durch. Des Weiteren werden Präventionsgespräche für landwirtschaftliche Einrichtungen durchgeführt, um unter anderem zur technischen Sicherung zu beraten, auf mögliche Sicherheitsmängel hinzuweisen und geeignete Maßnahmen zur Sicherung aufzuzeigen, heißt es aus dem Brandenburger Ministerium des Innern und für Kommunales weiter.

0: Die Stadt Senftenberg lädt am 13. Juni Senioren zum Sommertanz in das Bürgerhaus Wendische Kirche ein. Die Veranstaltung beginnt um 15 Uhr, Einlass ist ab 14.30 Uhr. Besucher erwartet einen geselligen Nachmittag mit Kaffee, Kuchen und musikalischer Unterhaltung. Für die musikalische Begleitung sorgt das Duo Die Pulsnitztaler. Der Sommertanz bietet die Möglichkeit, gemeinsam einen abwechslungsreichen Nachmittag zu verbringen und in angenehmer Atmosphäre das Tanzbein zu schwingen, heißt es aus dem Rathaus. Der Kartenvorverkauf dazu findet heute von 10 bis 12 Uhr im Foyer des Rathauses in Senftenberg statt. Weitere Informationen erhalten Interessierte bei der Stadt.
1: Jo, 11 Minuten vor 9 und wenn die Senioren losmachen, dann ist Leben in der Bude. Oh.

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2: Im Studio Michael Miem. Morgen bewirbt sich Deutschland für die Jahre 2027 und 2028 erneut um einen nicht ständigen Sitz im Sicherheitsrat der Vereinten Nationen. Vor der Abstimmung in New York warb Außenminister Wadephul bei zahlreichen Staaten um Unterstützung. Die Bundesrepublik war bereits 6-mal Mitglied des wichtigsten UN-Gremiums und ist nach Angaben von Diplomaten bislang noch nie bei einer Kandidatur gescheitert. Die Wahl gilt dennoch als wichtige Bewährungsprobe für die deutsche Außenpolitik. Mehrere Umweltorganisationen werfen großen KI-Unternehmen vor, die Auswirkungen ihrer Technologien auf das Klima zu beschönigen.
3: Eine Untersuchung von Nichtregierungsorganisationen kommt zu dem Schluss, dass viele Aussagen über positive Klimaeffekte künstlicher Intelligenz nur unzureichend belegt seien. Kritisiert wird vor allem der hohe Energiebedarf von Rechenzentren und die aus Sicht der Autoren irreführende Darstellung der Umweltfolgen.
2: Die Bundesagentur für Arbeit steht angesichts der schwierigen Lage auf dem deutschen Arbeitsmarkt zunehmend in der Kritik. Diskutiert werden vor allem die schwachen Vermittlungschancen für Arbeitslose, ein Mangel an Arbeitsvermittlern in den Jobcentern sowie Probleme bei der Umsetzung des Bürgergelds. Für BA-Chefin Nahles ist das auf äußere Umstände zurückzuführen.
4: Wir sind dann aber nach Corona eigentlich ständig in Dauerkrisen gewesen, die uns dann Ukraine-Krieg, jetzt Iran, die uns einfach nicht zu einer Erholung haben kommen lassen. So sind wir also schon mit 1,4 Milliarden in dieses Jahr gestartet. Und die Zahlen sind deutlich schlechter, als wir im Herbst gedacht haben. Das liegt auch an dem Iran-Krieg unter anderem. Und wir müssen damit rechnen, dass das Defizit der BA halt jetzt einfach größer ist, als im letzten Herbst noch erwartet wird. Das bedeutet nicht, dass jetzt die Menschen, die Arbeitslosengeld bekommen, Sorgen machen müssen sich. Das will ich auch mal deutlich sagen. Sondern wir müssen da mit der Bundesregierung jetzt nach Lösungen suchen.
2: Nahles hatte selbst zuletzt darauf hingewiesen, dass die Chancen auf eine schnelle Rückkehr in Beschäftigung derzeit so schlecht sind wie lange nicht mehr. Nach der Explosion in einem Munitionslager im Nordosten Myanmars gibt es weiterhin unterschiedliche Angaben zur Zahl der Todesopfer. Hilfsorganisationen berichten von mindestens 46 geborgenen Leichen, darunter mehrere Kinder. Die Explosion zerstörte große Teile eines Dorfes. Viele Betroffene sind nun auf Hilfe und Notunterkünfte angewiesen.
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6: So, jetzt hatte ich gerade einen Anrufer hier, der meinte, Lausitzwelle sendet mit Echo. Ja, das ist was ganz Neues, das machen wir jetzt ab und zu. Nee, machen wir nicht, aber der kleine Computer hier, der wollte nicht mehr so richtig. Und auf einmal waren hier zwei oder gar drei Player offen. Und ja, da musste erstmal dahinter steigen. Das ist ja auch das erste Mal, dass ich es hatte. Jetzt läuft aber wieder alles ganz ordentlich. So, das kurz zur Erklärung dieser heiligen Geschichte hier zum Ende der letzten Stunde. Heute wechselnd bewölkt, bis zu 26 Grad soll es warm werden.
1: Der Verkehrsdienst.
6: Wegen der Sanierung ist die Brücke über die Pößnitz der B169 in Schwarzheide halbseitig gesperrt. Sie bleibt für Kfz-Fuß- und Radverkehr in beide Richtungen befahrbar. Das wird per Ampeln wechselseitig geregelt.
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6: Da habe ich keine aktuellen Meldungen. Wenn sie noch steht, könnte die Polizei stehen in der Altmerliner Straße in Hoyerswerda und dort in der 30er-Zone Richtung Kreisverkehr gucken, ob alle sich an die Geschwindigkeitsbegrenzung halten. Und wenn nicht, wird da auch gleich abgassiert. Roland hatte das vor einer Weile gemeldet. Ansonsten 03571 425 426, das ist ja die Nummer des Lausitzwelle Verkehrsdienstes, wenn es diesbezüglich weitere Hinweise gibt, die ich natürlich gern und umgehend weitergebe.
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Jetzt im ersten halben Stündchen des letzten Stündchens des fröhlichen Weckers heute am Dienstag gibt's dann gleich noch ein bisschen Geschichte.

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1: Bei einer Volksabstimmung am 2. Juni 1946 entschied sich die Mehrheit der Italiener für die Einführung einer Republik als zukünftige Staatsform. 89% der Wahlberechtigten, darunter zum ersten Mal auch Frauen, beteiligten sich an der Abstimmung. König Umberto II. Dankte ab, verließ Italien und ließ sich in Portugal nieder. Enrico de Nicola wurde von der Nationalversammlung zum vorläufigen Staatspräsidenten gewählt. Der Süden Italiens blieb bis weit in die 50er Jahre rechtspopulistisch und monarchistisch, während in Norditalien die Demokratie Fuß gefasst hatte. Nur aufgrund der eindeutigen Abstimmung des Nordens kam es zur Abschaffung des Königreichs. Die britische Thronfolgerin Elisabeth wurde zur Königin von Großbritannien ausgerufen. Sie wurde die Nachfolgerin ihres Vaters George VI. Die damals 25-jährige Prinzessin befand sich auf einer Reise nach Australien und Neuseeland, als sie in Kenia die Nachricht vom Tod ihres Vaters erreichte. Am 2. Juni 1953 wurde Elisabeth in Westminster Abbey gekrönt. Ihre Herrschaft dauerte 70 Jahre und 214 Tage. Sie starb am 8. September 2022. Neuer König ist ihr ältester Sohn Charles. Der Zauberwürfel kam am 2. Juni 1980 auf den deutschen Markt. Das dreidimensionale Puzzlespiel wurde von dem ungarischen Architekturprofessor Ernő Rubik ursprünglich zur Schulung des räumlichen Vorstellungsvermögens entwickelt. Die Idee zu dem Zauberwürfel kam ihm, als er das chinesische Tangram-Puzzle dreidimensional umsetzen wollte. Das nervenaufreibende Spielzeug wurde weltweit über 200 Millionen Mal verkauft und in die Sammlung des Museum of Modern Art aufgenommen. Rubik ist längst einer der reichsten Männer seines Landes und leitet ein Budapester Designerstudio. Er hat inzwischen einige Nachfahren des Würfels gebaut. Triamit, eine Hektaeder-Pyramide und Rabbits, einen handtellergroßen, verdrehbaren Zylinder.

Ganz genau 10 Minuten vor halb 10 ist es geworden mit den Bad Boys Blumen. Schauen wir noch mal kurz das Wetter. Heute also wechselnd bewölkt. Bis jetzt haut es ja hin. 26 Grad soll es warm werden und es soll auch heute trocken bleiben. Nachts dann zunehmend bewölkt und dazu 12 Grad. Morgen wolkig mit Schauern bei nur noch 18 Grad in der Spitze. Wäre aber, glaube ich, nicht so verkehrt. Ein bisschen Regen kann das Lausitzweller Radioland durchaus vertragen. Am Donnerstag dann gesellt sich zu den Wolken auch wieder etwas Sonne und es soll bis 24 Grad warm werden. Eher unbeständig, mit Wolken, Schauern, aber auch etwas Sonne, also ein bisschen wie April. Und dazu 20 Grad, so wird sich dann wohl der Freitag hier bei uns zeigen. Neun Minuten noch, dann haben wir es 9:30.

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1: Mit Antonia Naumann. Guten Morgen. Der Malschwitzer Gemeinderat hat auf seiner jüngsten Sitzung mehrheitlich beschlossen, die neue Grundschule komplett als Neubau zu planen. Bislang war eine Sanierung mit Teilabriss vorgesehen. Diese würde aber laut Berechnungen des Planungsbüros fast 16 Millionen Euro kosten, während der Komplettneubau mit 14 Millionen Euro zu Buche schlägt. Allerdings liegt auch dies noch weit über dem festgelegten Budget von 11,5 Millionen Euro, sodass weitere Einsparmöglichkeiten gefunden werden müssen. Der Gemeinderat fasste daher zwei weitere Beschlüsse. So soll eine externe Wirtschaftlichkeits- und Plausibilitätsprüfung stattfinden. Außerdem will die Gemeinde einen Generalübernehmer finden, der das Projekt autonom bis zur Schlüsselübergabe abwickelt. In Göda wird in diesem Jahr ein neuer Bürgermeister gewählt. Amtsinhaber Gerald Meyer hört vorzeitig auf und geht zum 1. Oktober in den Ruhestand. Eigentlich läuft seine Amtszeit noch bis 2029. Der parteilose Bürgermeister begründet seinen Schritt mit der hohen Verantwortung des Amtes und fast 50 Arbeitsjahren. Meyer war 2015 erstmals gewählt und 2022 im Amt bestätigt worden. Die Bürgermeisterwahl findet am 23. August statt. Kandidaturen können noch bis zum 18. Juni bei der Gemeinde eingereicht werden. Der Weiterbetrieb der Klinik für Gynäkologie und Geburtshilfe am Krankenhaus St. Johannes in Kamenz ist zunächst bis zum Jahresende gesichert. In einer Sondersitzung hat der Kreistag Bautzen am Sonntag einen freiwilligen Zuschuss von rund 500.000 Euro beschlossen. Die finanzielle Unterstützung ist an mehrere Bedingungen geknüpft, darunter die Fortführung der Klinik unter Einhaltung der gesetzlichen Qualitätsstandards. Nun muss langfristig an tragfähigen Lösungen für die Zukunft gearbeitet werden, heißt es vom Kamenzer Oberbürgermeister Michael Preuß. Die Lausitzer Füchse haben ihre Unterlagen für die DEL2-Saison 2026/27 fristgerecht bei der Liga eingereicht. Damit ist eine wichtige Voraussetzung für die Teilnahme an der kommenden Spielzeit erfüllt. Nun prüft die DEL2 die eingereichten Unterlagen. Erst danach entscheidet die Liga über die Vergabe der Lizenzen für die neue Saison.
0: Das Wetter.
2: Heute wechselnd bewölkt, 26 Grad. Soll es warm werden.
0: Der Verkehrsdienst.
2: Aufgrund des Glasfasernetzausbaus sind in Bischofswerda noch die Straßen am Lemsdorfer Berg zum Heukaer Teich und Altmarkt halbseitig sowie die Straßen zum Heidehübel am Hof und die Wagnergasse vollgesperrt. Umleitungen sind ausgeschildert.
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2: 03571-425-426, so die Nummer des Lausitzwelle-Verkehrsdienstes.
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Folgende V-Tipps habe ich an dieser Stelle. Beim Nachbarschaftshilfeverein in Hoyerswerda ist am Nachmittag ab 14 Uhr Kaffeeklatsch im Fließhof am Markt in Hoyerswerda und ebenfalls am Nachmittag ab 14 Uhr Spielenachmittag im Stell dich ein in Lauter. Im Mehrgenerationenhaus in Bernsdorf hat heute von 10 bis 15 Uhr die soziale Anlaufstelle geöffnet. Um 19 Uhr beginnt der Bauchtanzkurs. Im Jugendclub aus Ossi in Hoyerswerda ist heute Gamezeit. Zur Verfügung stehen die offenen Hausangebote. Um 15.30 Uhr beginnt die gemeinsame Lernzeit. Von da bis 18 Uhr hat auch die Kleidertauschbörse geöffnet. Beim Würfel e.V. im Club WK3 in der Kellermannstraße in Senftenberg heißt es heute Nachmittag ab 15 Uhr Rock den Club zum Mitmachen. Kinder können sich wieder an Schlagzeug, Bass, Keyboard und Gitarre ausprobieren. Es gibt viel Hilfe bei den ersten musikalischen Schritten. Das Angebot ist kostenlos. Interessierte können auch bei Spotify in der Spiele AG mitmachen.

Und auch das wurden wir gebeten, immer wieder mal mit durchzusagen. In der Volkshochschule Hoyerswerda im Forum der Lausitzhalle ist zu den Öffnungszeiten eine interessante Fotoausstellung zu sehen. Facetten der Fotografie ist sie überschrieben. Der Fototreff des Nachbarschaftshilfevereins Hoyerswerda, der zeigt dort seine Arbeiten. Und das noch bis Ende August.

Und dann sind es doch 6 Minuten bis um 10. Ich darf mich an der Stelle verabschieden. Es war ja heute, man kann sagen, ein bunter Dienstagvormittag, so mit einigen Klangerlebnissen, aber man lernt draus und beim nächsten Mal weiß ich Bescheid. So, ich melde mich natürlich auch heute am Nachmittag von 14 bis 17 Uhr, keine Frage. Und ich möchte Sie auch keine Frage einladen, morgen zum fröhlichen Wecker mit wieder vielen Infos aus unserem Lausitz-Welle-Radioland und natürlich mit bester Musik. Ich freue mich auf Sie, egal wann Sie einsteigen. Von 6 bis 10 klingelt da. Bis dahin, sagt für jetzt Gruß, Dank und Tschüss. Bernd Vogava.

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1: Im Studio ist Michael Miem. Wenn Kinder krank sind, bleiben in Deutschland überwiegend berufstätige Mütter zu Hause. Nach einer Auswertung einer Krankenkasse entfielen im vergangenen Jahr rund 3/4 aller Kinderkrankentage auf Frauen. Männer nutzten etwa 1/4 der entsprechenden Freistellungen. Regional gibt es Unterschiede. Der Männeranteil war in Sachsen am höchsten und in Bayern am niedrigsten. Die Bundesagentur für Arbeit steht angesichts der schwierigen Lage auf dem deutschen Arbeitsmarkt zunehmend in der Kritik. Diskutiert werden vor allem die schwachen Vermittlungschancen für Arbeitslose, ein Mangel an Arbeitsvermittlern in den Jobcentern sowie Probleme bei der Umsetzung des Bürgergelds. Für BA-Chefin Nahles ist das auf äußere Umstände zurückzuführen.
2: Wir sind dann aber nach Corona eigentlich ständig in Dauerkrisen gewesen, die uns dann Ukraine-Krieg, jetzt Iran, die uns einfach nicht zu einer Erholung haben kommen lassen. So sind wir also schon mit 1,4 Milliarden in dieses Jahr gestartet. Und die Zahlen sind deutlich schlechter, als wir im Herbst gedacht haben. Das liegt auch an dem Iran-Krieg unter anderem. Und wir müssen damit rechnen, dass das Defizit der BA halt jetzt einfach größer ist, als im letzten Herbst noch erwartet wird. Das bedeutet nicht, dass jetzt die Menschen, die Arbeitslosengeld bekommen, Sorgen machen müssen sich. Das will ich auch mal deutlich sagen. Sondern wir müssen da mit der Bundesregierung jetzt nach Lösungen suchen.
1: Nahles hatte selbst zuletzt darauf hingewiesen, dass die Chancen auf eine schnelle Rückkehr in Beschäftigung derzeit so schlecht sind wie lange nicht mehr. Mehrere Umweltorganisationen werfen großen KI-Unternehmen vor, die Auswirkungen ihrer Technologien auf das Klima zu beschönigen.
3: Eine Untersuchung von Nichtregierungsorganisationen kommt zu dem Schluss, dass viele Aussagen über positive Klimaeffekte künstlicher Intelligenz nur unzureichend belegt seien. Kritisiert wird vor allem der hohe Energiebedarf von Rechenzentren und die aus Sicht der Autoren irreführende Darstellung der Umweltfolgen.
1: Morgen bewirbt sich Deutschland für die Jahre 2027 und 2028 erneut um einen nicht ständigen Sitz im Sicherheitsrat der Vereinten Nationen. Vor der Abstimmung in New York warb Außenminister Wadephul bei zahlreichen Staaten um Unterstützung. Die Bundesrepublik war bereits 6-mal Mitglied des wichtigsten UN-Gremiums und ist nach Angaben von Diplomaten bislang noch nie bei einer Kandidatur gescheitert. Die Wahl gilt dennoch als wichtige Bewährungsprobe für die deutsche Außenpolitik.
0: Das Wetter.
4: Sonne, Wolken und heute Nacht ein bisschen Regen. Das ist die Prognose für den heutigen Tag. Es gibt ganztägig einen Mix aus Sonne und Wolken, wobei sich die Sonne in der Westlausitz und um den Tschornebo etwas mehr zeigt als im Seenland. Gleichermaßen warm oder eher gesagt heiß wird es in der gesamten Lausitz. Das Temperaturmaximum liegt heute bei 25 Grad. Hin und wieder sorgen leichte Brisen für etwas Abkühlung.
0: Der Verkehrsdienst.
4: Die alte Bautzener Straße in Steinitz, einschließlich der Kreuzung mit der Warthaer Straße, ist wegen Erneuerung voll gesperrt. Eine Umleitung führt über die B96 Großärchen, Koblenz, Mortka und Friedersdorf.
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1: Im Studio Antonia Naumann. Hallo. Anlässlich des 40-jährigen Jubiläums des Deutschen Instituts für Lebensmitteltechnik DIL haben Vertreter des Landkreises Elbe-Elster sowie wissenschaftliche Einrichtungen aus Brandenburg in Quakenbrück die langjährige Zusammenarbeit mit dem Niedersächsischen Forschungsinstitut bekräftigt. Im Mittelpunkt des Besuchs stand das gemeinsame Projekt Campus Nachhaltige Lebensmittelerzeugung, welches in Elbe-Elster entstehen soll und im Rahmen der Jubiläumsveranstaltung einem breiten Fachpublikum vorgestellt wurde. Der Malschwitzer Gemeinderat hat auf seiner jüngsten Sitzung mehrheitlich beschlossen, die neue Grundschule komplett als Neubau zu planen. Bislang war eine Sanierung mit Teilabriss vorgesehen. Diese würde aber laut Berechnungen des Planungsbüros fast 16 Millionen Euro kosten, während der Komplettneubau mit 14 Millionen Euro zu Buche schlägt. Allerdings liegt auch dies noch weit über dem festgelegten Budget von 11,5 Millionen Euro, sodass weitere Einsparmöglichkeiten gefunden werden müssen. Der Gemeinderat fasste daher zwei weitere Beschlüsse. So soll eine externe Wirtschaftlichkeits- und Plausibilitätsprüfung stattfinden. Außerdem will die Gemeinde einen Generalübernehmer finden, der das Projekt autonom bis zur Schlüsselübergabe abwickelt. In Göda wird in diesem Jahr ein neuer Bürgermeister gewählt. Amtsinhaber Gerald Meyer hört vorzeitig auf und geht zum 1. Oktober in den Ruhestand. Eigentlich läuft seine Amtszeit noch bis 2029. Der parteilose Bürgermeister begründet seinen Schritt mit der hohen Verantwortung des Amtes und fast 50 Arbeitsjahren. Meyer war 2015 erstmals gewählt und 2022 im Amt bestätigt worden. Die Bürgermeisterwahl findet am 23. August statt. Kandidaturen können noch bis zum 18. Juni bei der Gemeinde eingereicht werden. Der Weiterbetrieb der Klinik für Gynäkologie und Geburtshilfe am Krankenhaus St. Johannes in Kamenz ist zunächst bis zum Jahresende gesichert. In einer Sondersitzung hat der Kreistag Bautzen am Sonntag einen freiwilligen Zuschuss von rund 500.000 Euro beschlossen. Die finanzielle Unterstützung ist an mehrere Bedingungen geknüpft, darunter die Fortführung der Klinik unter Einhaltung der gesetzlichen Qualitätsstandards. Nun muss langfristig an tragfähigen Lösungen für die Zukunft gearbeitet werden, heißt es vom Kamenzer Oberbürgermeister Michael Preuß.
0: Das Wetter.
1: Sonne, Wolken und heute Nacht ein bisschen Regen. Das ist die Prognose für den heutigen Tag. Es gibt ganztägig einen Mix aus Sonne und Wolken, wobei sich die Sonne in der Westlausitz und um den Schornebo etwas mehr zeigt als im Seenland. Gleichermaßen warm oder eher gesagt heiß wird es in der gesamten Lausitz. Das Temperaturmaximum liegt heute bei 25 Grad. Hin und wieder sorgen leichte Brisen für etwas Abkühlung.
0: Der Verkehrsdienst.
1: Die alte Bautzener Straße in Steinitz, einschließlich der Kreuzung mit der Warthaer Straße, ist wegen Erneuerung voll gesperrt. Eine Umleitung führt über die B96 Großserchen, Koblenz, Mortka und Friedersdorf.
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1: 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Fahren Sie vorsichtig.
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1: Im Studio ist Michael Miem. Wenn Kinder krank sind, bleiben in Deutschland überwiegend berufstätige Mütter zu Hause. Nach einer Auswertung einer Krankenkasse entfielen im vergangenen Jahr rund 3/4 aller Kinderkrankentage auf Frauen. Männer nutzten etwa 1/4 der entsprechenden Freistellungen. Regional gibt es Unterschiede. Der Männeranteil war in Sachsen am höchsten und in Bayern am niedrigsten. Die Bundesagentur für Arbeit steht angesichts der schwierigen Lage auf dem deutschen Arbeitsmarkt zunehmend in der Kritik. Diskutiert werden vor allem die schwachen Vermittlungschancen für Arbeitslose, ein Mangel an Arbeitsvermittlern in den Jobcentern sowie Probleme bei der Umsetzung des Bürgergelds. Für BA-Chefin Nahles ist das auf äußere Umstände zurückzuführen.
2: Wir sind dann aber nach Corona eigentlich ständig in Dauerkrisen gewesen, die uns dann Ukraine-Krieg, jetzt Iran, die uns einfach nicht zu einer Erholung haben kommen lassen. So sind wir also schon mit 1,4 Milliarden in dieses Jahr gestartet. Und die Zahlen sind deutlich schlechter, als wir im Herbst gedacht haben. Das liegt auch an dem Iran-Krieg unter anderem. Und wir müssen damit rechnen, dass das Defizit der BA halt jetzt einfach größer ist, als im letzten Herbst noch erwartet wird. Das bedeutet nicht, dass jetzt die Menschen, die Arbeitslosengeld bekommen, Sorgen machen müssen sich. Das will ich auch mal deutlich sagen. Sondern wir müssen da mit der Bundesregierung jetzt nach Lösungen suchen.
1: Nahles hatte selbst zuletzt darauf hingewiesen, dass die Chancen auf eine schnelle Rückkehr in Beschäftigung derzeit so schlecht sind wie lange nicht mehr. Mehrere Umweltorganisationen werfen großen KI-Unternehmen vor, die Auswirkungen ihrer Technologien auf das Klima zu beschönigen.
3: Eine Untersuchung von Nichtregierungsorganisationen kommt zu dem Schluss, dass viele Aussagen über positive Klimaeffekte künstlicher Intelligenz nur unzureichend belegt seien. Kritisiert wird vor allem der hohe Energiebedarf von Rechenzentren und die aus Sicht der Autoren irreführende Darstellung der Umweltfolgen.
1: Morgen bewirbt sich Deutschland für die Jahre 2027 und 2028 erneut um einen nicht ständigen Sitz im Sicherheitsrat der Vereinten Nationen. Vor der Abstimmung in New York warb Außenminister Wadephul bei zahlreichen Staaten um Unterstützung. Die Bundesrepublik war bereits 6-mal Mitglied des wichtigsten UN-Gremiums und ist nach Angaben von Diplomaten bislang noch nie bei einer Kandidatur gescheitert. Die Wahl gilt dennoch als wichtige Bewährungsprobe für die deutsche Außenpolitik.
0: Das Wetter.
4: Sonne, Wolken und heute Nacht ein bisschen Regen. Das ist die Prognose für den heutigen Tag. Es gibt ganztägig einen Mix aus Sonne und Wolken, wobei sich die Sonne in der Westlausitz und um den Tschornobo etwas mehr zeigt als im Seenland. Gleichermaßen warm oder eher gesagt heiß wird es in der gesamten Lausitz. Das Temperaturmaximum liegt heute bei 25 Grad. Hin und wieder sorgen leichte Brisen für etwas Abkühlung.
0: Der Verkehrsdienst.
4: Die alte Bautzener Straße in Steinitz, einschließlich der Kreuzung mit der Wartaer Straße, ist wegen Erneuerung voll gesperrt. Eine Umleitung führt über die B96 Großärchen, Koblenz, Mordka und Friedersdorf.
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Dies ist die tragische Geschichte eines verkorksten Liedes. Ich ging damals frohen Mutes ins Studio und nahm mein selbstverfasstes Lied auf. Ein Lied so recht für junge Menschen von heute. Doch dann kam ein Produzent und entfernte alle Worte, die seiner Meinung nach jugendgefährdend oder zweideutig wären. Hier ist das Ergebnis.

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1: Im Studio Antonia Naumann. Hallo. Anlässlich des 40-jährigen Jubiläums des Deutschen Instituts für Lebensmitteltechnik, DIL, haben Vertreter des Landkreises Elbe-Elster sowie wissenschaftliche Einrichtungen aus Brandenburg in Quakenbrück die langjährige Zusammenarbeit mit dem Niedersächsischen Forschungsinstitut bekräftigt. Im Mittelpunkt des Besuchs stand das gemeinsame Projekt Campus Nachhaltige Lebensmittelerzeugung, welches in Elbe-Elster entstehen soll und im Rahmen der Jubiläumsveranstaltung einem breiten Fachpublikum vorgestellt wurde. Der Malschwitzer Gemeinderat hat auf seiner jüngsten Sitzung mehrheitlich beschlossen, die neue Grundschule komplett als Neubau zu planen. Bislang war eine Sanierung mit Teilabriss vorgesehen. Diese würde aber laut Berechnungen des Planungsbüros fast 16 Millionen Euro kosten, während der Komplettneubau mit 14 Millionen Euro zu Buche schlägt. Allerdings liegt auch dies noch weit über dem festgelegten Budget von 11,5 Millionen Euro, sodass weitere Einsparmöglichkeiten gefunden werden müssen. Der Gemeinderat fasste daher zwei weitere Beschlüsse. So soll eine externe Wirtschaftlichkeits- und Plausibilitätsprüfung stattfinden. Außerdem will die Gemeinde einen Generalübernehmer finden, der das Projekt autonom bis zur Schlüsselübergabe abwickelt. In Göda wird in diesem Jahr ein neuer Bürgermeister gewählt. Amtsinhaber Gerald Meyer hört vorzeitig auf und geht zum 1. Oktober in den Ruhestand. Eigentlich läuft seine Amtszeit noch bis 2029. Der parteilose Bürgermeister begründet seinen Schritt mit der hohen Verantwortung des Amtes und fast 50 Arbeitsjahren. Meyer war 2015 erstmals gewählt und 2022 im Amt bestätigt worden. Die Bürgermeisterwahl findet am 23. August statt. Kandidaturen können noch bis zum 18. Juni bei der Gemeinde eingereicht werden. Der Weiterbetrieb der Klinik für Gynäkologie und Geburtshilfe am Krankenhaus St. Johannes in Kamenz ist zunächst bis zum Jahresende gesichert. In einer Sondersitzung hat der Kreistag Bautzen am Sonntag einen freiwilligen Zuschuss von rund 500.000 Euro beschlossen. Die finanzielle Unterstützung ist an mehrere Bedingungen geknüpft, darunter die Fortführung der Klinik unter Einhaltung der gesetzlichen Qualitätsstandards. Nun muss langfristig an tragfähigen Lösungen für die Zukunft gearbeitet werden, heißt es vom Kamenzer Oberbürgermeister Michael Preuß.
0: Das Wetter.
1: Sonne, Wolken und heute Nacht ein bisschen Regen. Das ist die Prognose für den heutigen Tag. Es gibt ganztägig einen Mix aus Sonne und Wolken, wobei sich die Sonne in der Westlausitz und um den Tschornobo etwas mehr zeigt als im Seenland. Gleichermaßen warm oder eher gesagt heiß wird es in der gesamten Lausitz. Das Temperaturmaximum liegt heute bei 25 Grad. Hin und wieder sorgen leichte Brisen für etwas Abkühlung.
0: Der Verkehrsdienst.
1: Die alte Bautzener Straße in Steinitz, einschließlich der Kreuzung mit der Warthaer Straße, ist wegen Erneuerung voll gesperrt. Eine Umleitung führt über die B96 Großserchen, Koblenz, Mortka und Friedersdorf.
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1: Im Studio ist Michael Miem. Im Zusammenhang mit den schweren Kämpfen zwischen Israel und der Hisbollah im Libanon hat der Iran mit einem Stopp der Verhandlungen mit den USA gedroht. Der Parlamentspräsident erklärte, anhaltende israelische Angriffe könnten nicht nur die Gespräche beenden, sondern auch zu einer direkten Konfrontation führen. US-Präsident Trump betonte dagegen, die Verhandlungen mit Teheran würden weiterhin zügig vorangetrieben. Ein 15-Jähriger hat sich im baden-württembergischen Kehl lebensgefährliche Verletzungen zugezogen, nachdem er auf einen Güterwagen geklettert war. Nach Angaben der Polizei kam er mit einer stromführenden Oberleitung in Kontakt und erlitt einen schweren Stromschlag. Der Jugendliche wurde mit einem Rettungshubschrauber in eine Spezialklinik gebracht. Warum er sich nachts auf dem Gelände des Güterbahnhofs aufhielt, ist noch unklar. Die Bundespolizei ermittelt. In Deutschland ist die Armutsquote nach Angaben des Paritätischen Wohlfahrtsverbandes auf einen neuen Höchststand gestiegen.
2: Demnach gelten rund 13 Millionen Menschen als armutsgefährdet. Die Quote erhöhte sich innerhalb eines Jahres auf gut 16% der Bevölkerung. Als armutsgefährdet gelten Menschen, deren Einkommen weniger als 60% des mittleren Einkommens beträgt. Der Wohlfahrtsverband spricht von einem Negativrekord und fordert stärkere Maßnahmen gegen Armut.
1: Die Pünktlichkeit der Fernzüge der Deutschen Bahn hat sich im Mai auf vergleichsweise niedrigem Niveau stabilisiert. Nach Unternehmensangaben erreichten gut 61% der ICE- und Intercity-Züge ihr Ziel pünktlich. Damit lag die Quote leicht unter den Werten der Vormonate, blieb aber über der Marke von 60%. Die Bahn kämpft weiterhin mit einer hohen Auslastung des Schienennetzes sowie zahlreichen Baustellen und Infrastrukturproblemen. Wenn Kinder krank sind, bleiben in Deutschland überwiegend berufstätige Mütter zu Hause. Nach einer Auswertung einer Krankenkasse entfielen im vergangenen Jahr rund 3/4 aller Kinderkrankentage auf Frauen. Männer nutzten etwa 1/4 der entsprechenden Freistellungen. Regional gibt es Unterschiede. Der Männeranteil war in Sachsen am höchsten und in Bayern am niedrigsten.
0: Das Wetter.
3: Sonne, Wolken und heute Nacht ein bisschen Regen. Das ist die Prognose für den heutigen Tag. Es gibt ganztägig einen Mix aus Sonne und Wolken, wobei sich die Sonne in der Westlausitz und um den Tschornebo etwas mehr zeigt als im Seenland. Gleichermaßen warm oder eher gesagt heiß wird es in der gesamten Lausitz. Das Temperaturmaximum liegt heute bei 25 Grad. Hin und wieder sorgen leichte Brisen für etwas Abkühlung.
0: Der Verkehrsdienst.
3: Die alte Bautzener Straße in Steinitz, einschließlich der Kreuzung mit der Warthaer Straße, ist wegen Erneuerung voll gesperrt. Eine Umleitung führt über die B96 Großärchen, Koblenz, Mortka und Friedersdorf.
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1: Im Studio Antonia Naumann. Hallo. Anlässlich des 40-jährigen Jubiläums des Deutschen Instituts für Lebensmitteltechnik, DIL, haben Vertreter des Landkreises Elbe-Elster sowie wissenschaftliche Einrichtungen aus Brandenburg in Quakenbrück die langjährige Zusammenarbeit mit dem Niedersächsischen Forschungsinstitut bekräftigt. Im Mittelpunkt des Besuchs stand das gemeinsame Projekt Campus Nachhaltige Lebensmittelerzeugung, welches in Elbe-Elster entstehen soll und im Rahmen der Jubiläumsveranstaltung einem breiten Fachpublikum vorgestellt wurde. Der Malschwitzer Gemeinderat hat auf seiner jüngsten Sitzung mehrheitlich beschlossen, die neue Grundschule komplett als Neubau zu planen. Bislang war eine Sanierung mit Teilabriss vorgesehen. Diese würde aber laut Berechnungen des Planungsbüros fast 16 Millionen Euro kosten, während der Komplettneubau mit 14 Millionen Euro zu Buche schlägt. Allerdings liegt auch dies noch weit über dem festgelegten Budget von 11,5 Millionen Euro, sodass weitere Einsparmöglichkeiten gefunden werden müssen. Der Gemeinderat fasste daher zwei weitere Beschlüsse. So soll eine externe Wirtschaftlichkeits- und Plausibilitätsprüfung stattfinden. Außerdem will die Gemeinde einen Generalübernehmer finden, der das Projekt autonom bis zur Schlüsselübergabe abwickelt. In Göda wird in diesem Jahr ein neuer Bürgermeister gewählt. Amtsinhaber Gerald Meyer hört vorzeitig auf und geht zum 1. Oktober in den Ruhestand. Eigentlich läuft seine Amtszeit noch bis 2029. Der parteilose Bürgermeister begründet seinen Schritt mit der hohen Verantwortung des Amtes und fast 50 Arbeitsjahren. Meyer war 2015 erstmals gewählt und 2022 im Amt bestätigt worden. Die Bürgermeisterwahl findet am 23. August statt. Kandidaturen können noch bis zum 18. Juni bei der Gemeinde eingereicht werden. Der Weiterbetrieb der Klinik für Gynäkologie und Geburtshilfe am Krankenhaus St. Johannes in Kamenz ist zunächst bis zum Jahresende gesichert. In einer Sondersitzung hat der Kreistag Bautzen am Sonntag einen freiwilligen Zuschuss von rund 500.000 Euro beschlossen. Die finanzielle Unterstützung ist an mehrere Bedingungen geknüpft, darunter die Fortführung der Klinik unter Einhaltung der gesetzlichen Qualitätsstandards. Nun muss langfristig an tragfähigen Lösungen für die Zukunft gearbeitet werden, heißt es vom Kamenzer Oberbürgermeister Michael Preuß.
0: Das Wetter.
1: Sonne, Wolken und heute Nacht ein bisschen Regen. Das ist die Prognose für den heutigen Tag. Es gibt ganztägig einen Mix aus Sonne und Wolken, wobei sich die Sonne in der Westlausitz und um den Tschornebo etwas mehr zeigt als im Seenland. Gleichermaßen warm oder eher gesagt heiß wird es in der gesamten Lausitz. Das Temperaturmaximum liegt heute bei 25 Grad. Hin und wieder sorgen leichte Brisen für etwas Abkühlung.
0: Der Verkehrsdienst.
1: Die alte Bautzener Straße in Steinitz, einschließlich der Kreuzung mit der Warthaer Straße, ist wegen Erneuerung voll gesperrt. Eine Umleitung führt über die B96 Großärchen, Koblenz, Mordka und Friedersdorf.
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1: Im Studio ist Michael Miem. Im Zusammenhang mit den schweren Kämpfen zwischen Israel und der Hisbollah im Libanon hat der Iran mit einem Stopp der Verhandlungen mit den USA gedroht. Der Parlamentspräsident erklärte, anhaltende israelische Angriffe könnten nicht nur die Gespräche beenden, sondern auch zu einer direkten Konfrontation führen. US-Präsident Trump betonte dagegen, die Verhandlungen mit Teheran würden weiterhin zügig vorangetrieben. Ein 15-Jähriger hat sich im baden-württembergischen Kehl lebensgefährliche Verletzungen zugezogen, nachdem er auf einen Güterwagen geklettert war. Nach Angaben der Polizei kam er mit einer stromführenden Oberleitung in Kontakt und erlitt einen schweren Stromschlag. Der Jugendliche wurde mit einem Rettungshubschrauber in eine Spezialklinik gebracht. Warum er sich nachts auf dem Gelände des Güterbahnhofs aufhielt, ist noch unklar. Die Bundespolizei ermittelt. In Deutschland ist die Armutsquote nach Angaben des Paritätischen Wohlfahrtsverbandes auf einen neuen Höchststand gestiegen.
2: Demnach gelten rund 13 Millionen Menschen als armutsgefährdet. Die Quote erhöhte sich innerhalb eines Jahres auf gut 16% der Bevölkerung. Als armutsgefährdet gelten Menschen, deren Einkommen weniger als 60% des mittleren Einkommens beträgt. Der Wohlfahrtsverband spricht von einem Negativrekord und fordert stärkere Maßnahmen gegen Armut.
1: Die Pünktlichkeit der Fernzüge der Deutschen Bahn hat sich im Mai auf vergleichsweise niedrigem Niveau stabilisiert. Nach Unternehmensangaben erreichten gut 61% der ICE- und Intercity-Züge ihr Ziel pünktlich. Damit lag die Quote leicht unter den Werten der Vormonate, blieb aber über der Marke von 60%. Die Bahn kämpft weiterhin mit einer hohen Auslastung des Schienennetzes sowie zahlreichen Baustellen und Infrastrukturproblemen. Wenn Kinder krank sind, bleiben in Deutschland überwiegend berufstätige Mütter zu Hause. Nach einer Auswertung einer Krankenkasse entfielen im vergangenen Jahr rund 3/4 aller Kinderkrankentage auf Frauen. Männer nutzten etwa 1/4 der entsprechenden Freistellungen. Regional gibt es Unterschiede. Der Männeranteil war in Sachsen am höchsten und in Bayern am niedrigsten.
3: Das Wetter.
4: Sonne, Wolken und heute Nacht ein bisschen Regen. Das ist die Prognose für den heutigen Tag. Es gibt ganztägig einen Mix aus Sonne und Wolken, wobei sich die Sonne in der Westlausitz und um den Tschornebo etwas mehr zeigt als im Seenland. Gleichermaßen warm oder eher gesagt heiß wird es in der gesamten Lausitz. Das Temperaturmaximum liegt heute bei 25 Grad. Hin und wieder sorgen leichte Brisen für etwas Abkühlung.
3: Der Verkehrsdienst.
4: Die alte Bautzener Straße in Steinitz, einschließlich der Kreuzung mit der Warthaer Straße, ist wegen Erneuerung voll gesperrt. Eine Umleitung führt über die B96 Großärchen, Koblenz, Mortka und Friedersdorf.
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1: Im Studio Antonia Naumann. Hallo. Anlässlich des 40-jährigen Jubiläums des Deutschen Instituts für Lebensmitteltechnik, DIL, haben Vertreter des Landkreises Elbe-Elster sowie wissenschaftliche Einrichtungen aus Brandenburg in Quakenbrück die langjährige Zusammenarbeit mit dem Niedersächsischen Forschungsinstitut bekräftigt. Im Mittelpunkt des Besuchs stand das gemeinsame Projekt Campus Nachhaltige Lebensmittelerzeugung, welches in Elbe-Elster entstehen soll und im Rahmen der Jubiläumsveranstaltung einem breiten Fachpublikum vorgestellt wurde. Der Malschwitzer Gemeinderat hat auf seiner jüngsten Sitzung mehrheitlich beschlossen, die neue Grundschule komplett als Neubau zu planen. Bislang war eine Sanierung mit Teilabriss vorgesehen. Diese würde aber laut Berechnungen des Planungsbüros fast 16 Millionen Euro kosten, während der Komplettneubau mit 14 Millionen Euro zu Buche schlägt. Allerdings liegt auch dies noch weit über dem festgelegten Budget von 11,5 Millionen Euro, sodass weitere Einsparmöglichkeiten gefunden werden müssen. Der Gemeinderat fasste daher zwei weitere Beschlüsse. So soll eine externe Wirtschaftlichkeits- und Plausibilitätsprüfung stattfinden. Außerdem will die Gemeinde einen Generalübernehmer finden, der das Projekt autonom bis zur Schlüsselübergabe abwickelt. In Göda wird in diesem Jahr ein neuer Bürgermeister gewählt. Amtsinhaber Gerald Meyer hört vorzeitig auf und geht zum 1. Oktober in den Ruhestand. Eigentlich läuft seine Amtszeit noch bis 2029. Der parteilose Bürgermeister begründet seinen Schritt mit der hohen Verantwortung des Amtes und fast 50 Arbeitsjahren. Meyer war 2015 erstmals gewählt und 2022 im Amt bestätigt worden. Die Bürgermeisterwahl findet am 23. August statt. Kandidaturen können noch bis zum 18. Juni bei der Gemeinde eingereicht werden. Der Weiterbetrieb der Klinik für Gynäkologie und Geburtshilfe am Krankenhaus St. Johannes in Kamenz ist zunächst bis zum Jahresende gesichert. In einer Sondersitzung hat der Kreistag Bautzen am Sonntag einen freiwilligen Zuschuss von rund 500.000 Euro beschlossen. Die finanzielle Unterstützung ist an mehrere Bedingungen geknüpft, darunter die Fortführung der Klinik unter Einhaltung der gesetzlichen Qualitätsstandards. Nun muss langfristig an tragfähigen Lösungen für die Zukunft gearbeitet werden, heißt es vom Kamenzer Oberbürgermeister Michael Preuß.
0: Das Wetter.
1: Sonne, Wolken und heute Nacht ein bisschen Regen. Das ist die Prognose für den heutigen Tag. Es gibt ganztägig einen Mix aus Sonne und Wolken, wobei sich die Sonne in der Westlausitz und um den Tschornebo etwas mehr zeigt als im Seenland. Gleichermaßen warm oder eher gesagt heiß wird es in der gesamten Lausitz. Das Temperaturmaximum liegt heute bei 25 Grad. Hin und wieder sorgen leichte Brisen für etwas Abkühlung.
0: Der Verkehrsdienst.
1: Die alte Bautzener Straße in Steinitz, einschließlich der Kreuzung mit der Warthaer Straße, ist wegen Erneuerung voll gesperrt. Eine Umleitung führt über die B96 Großärchen, Koblenz, Mortka und Friedersdorf.
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1: Im Studio ist Michael Miem. Im Zusammenhang mit den schweren Kämpfen zwischen Israel und der Hisbollah im Libanon hat der Iran mit einem Stopp der Verhandlungen mit den USA gedroht. Der Parlamentspräsident erklärte, anhaltende israelische Angriffe könnten nicht nur die Gespräche beenden, sondern auch zu einer direkten Konfrontation führen. US-Präsident Trump betonte dagegen, die Verhandlungen mit Teheran würden weiterhin zügig vorangetrieben. Ein 15-Jähriger hat sich im baden-württembergischen Kehl lebensgefährliche Verletzungen zugezogen, nachdem er auf einen Güterwagen geklettert war. Nach Angaben der Polizei kam er mit einer stromführenden Oberleitung in Kontakt und erlitt einen schweren Stromschlag. Der Jugendliche wurde mit einem Rettungshubschrauber in eine Spezialklinik gebracht. Warum er sich nachts auf dem Gelände des Güterbahnhofs aufhielt, ist noch unklar. Die Bundespolizei ermittelt. In Deutschland ist die Armutsquote nach Angaben des Paritätischen Wohlfahrtsverbandes auf einen neuen Höchststand gestiegen.
2: Demnach gelten rund 13 Millionen Menschen als armutsgefährdet. Die Quote erhöhte sich innerhalb eines Jahres auf gut 16% der Bevölkerung. Als armutsgefährdet gelten Menschen, deren Einkommen weniger als 60% des mittleren Einkommens beträgt. Der Wohlfahrtsverband spricht von einem Negativrekord und fordert stärkere Maßnahmen gegen Armut.
1: Die Pünktlichkeit der Fernzüge der Deutschen Bahn hat sich im Mai auf vergleichsweise niedrigem Niveau stabilisiert. Nach Unternehmensangaben erreichten gut 61% der ICE- und Intercity-Züge ihr Ziel pünktlich. Damit lag die Quote leicht unter den Werten der Vormonate, blieb aber über der Marke von 60%. Die Bahn kämpft weiterhin mit einer hohen Auslastung des Schienennetzes sowie zahlreichen Baustellen und Infrastrukturproblemen. Wenn Kinder krank sind, bleiben in Deutschland überwiegend berufstätige Mütter zu Hause. Nach einer Auswertung einer Krankenkasse entfielen im vergangenen Jahr rund 3/4 aller Kinderkrankentage auf Frauen. Männer nutzten etwa 1/4 der entsprechenden Freistellungen. Regional gibt es Unterschiede. Der Männeranteil war in Sachsen am höchsten und in Bayern am niedrigsten.
0: Das Wetter.
3: Ein Mix aus Sonne und Wolken gestaltet heute den Himmel über der Lausitz und das bei heißen 25 Grad. Bis in die späten Abendstunden bleibt uns die wechselhafte Stimmung erhalten. Heute Nacht zeigen die Thermometer maximal 10 Grad an und es gibt etwas Niederschlag, der schon die Tendenz für den morgigen Tag bestimmt. Wir starten verregnet in den Morgen und auch der restliche Tag gestaltet sich nass. Es gibt wenig bis kaum Sonnenschein und der Regen zieht die Temperaturen ordentlich runter. Maximal 19 Grad wird es warm.
0: Der Verkehrsdienst.
3: Vollgesperrt ist die S108 ab dem Ortseingang Loser. Es gibt ab Hoyerswerda eine großräumige Umleitung über Königswartha, die S101 und die B156 Richtung Jüst.
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4: Einen schönen, einen guten Tag wünscht Ihnen Bernd Vogava.

Was bringt er programmmäßig? Der Dienstagnachmittag. Es geht dann gleich mal in unserer Servicezeit um Verkehrsversuch in Radeberg. Um eine Stadt tanzt. Das Projekt in Hoyerswerda dreht sich in dem Beitrag um 3:15 und um 3:45 um die Viehdiebstähle im Süden Brandenburgs. Dagegen wird ja auch einiges getan. Es gibt wieder einen Titel von unserer CD der Woche von City Play It Again. Das Allerbeste ist im Angebot und um 4:45 gibt's das Kalenderblatt. Bis dahin habe ich natürlich noch eine Menge guter Musik mit im Gepäck. Ich freue mich, dass Sie mit dabei sind. Einige Tipps gibt's nach dem nächsten Titel.

Beim Nachbarschaftshilfeverein in Hoyerswerda ist am Nachmittag Kaffeeklatsch im Flieshof, am Markt in Hoyerswerda und Spielenachmittag im Stell dich ein in Lauter. Im Mehrgenerationenhaus in Bernsdorf hat heute bis 15 Uhr die soziale Anlaufstelle geöffnet. Um 19 Uhr beginnt der Bauchtanzkurs. Im Jugendclub aus Ossi in Hoyerswerda ist heute Gamezeit. Zur Verfügung stehen die offenen Hausangebote. Um 15.30 Uhr beginnt die gemeinsame Lernzeit. Von da bis 18 Uhr hat auch die Kleidertauschbörse geöffnet. Beim Würfel e.V. im Club WK3 in der Kellermannstraße in Senftenberg heißt es heute Nachmittag ab 15 Uhr Rock den Club zum Mitmachen. Kinder können sich wieder an Schlagzeug, Bass, Keyboard und Gitarre ausprobieren. Es gibt viel Hilfe bei den ersten musikalischen Schritten. Das Angebot ist kostenlos. Interessierte können auch bei Spotify in der Spiele AG mitmachen.

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1: Im Studio begrüßt sie Antonia Naumann. Die Gemeinde Kupschütz weist darauf hin, dass ab 2027 keine Steuererklärungsvordrucke mehr im Gemeindeamt erhältlich sind. Der Grund ist eine Änderung der Finanzverwaltung. Diese stellt die Lieferung der Formulare an die Kommunen ein. Wer seine Steuererklärung weiterhin in Papierform abgeben möchte, bekommt die Unterlagen künftig direkt in den sächsischen Finanzämtern oder online über das Formularportal der Bundesfinanzverwaltung. Alternativ können Steuererklärungen auch digital über das Portal Mein Elster bearbeitet und eingereicht werden. Anlässlich des 40-jährigen Jubiläums des Deutschen Instituts für Lebensmitteltechnik, DIL, haben Vertreter des Landkreises Elbe-Elster sowie wissenschaftliche Einrichtungen aus Brandenburg in Quakenbrück die langjährige Zusammenarbeit mit dem Niedersächsischen Forschungsinstitut bekräftigt. Im Mittelpunkt des Besuchs stand das gemeinsame Projekt Campus Nachhaltige Lebensmittelerzeugung, welches in Elbe-Elster entstehen soll und im Rahmen der Jubiläumsveranstaltung einem breiten Fachpublikum vorgestellt wurde. Der Malschwitzer Gemeinderat hat auf seiner jüngsten Sitzung mehrheitlich beschlossen, die neue Grundschule komplett als Neubau zu planen. Bislang war eine Sanierung mit Teilabriss vorgesehen. Diese würde aber laut Berechnungen des Planungsbüros fast 16 Millionen Euro kosten, während der Komplettneubau mit 14 Millionen Euro zu Buche schlägt. Allerdings liegt auch dies noch weit über dem festgelegten Budget von 11,5 Millionen Euro, sodass weitere Einsparmöglichkeiten gefunden werden müssen. Der Gemeinderat fasste daher zwei weitere Beschlüsse. So soll eine externe Wirtschaftlichkeits- und Plausibilitätsprüfung stattfinden. Außerdem will die Gemeinde einen Generalübernehmer finden, der das Projekt autonom bis zur Schlüsselübergabe abwickelt. In Göda wird in diesem Jahr ein neuer Bürgermeister gewählt. Amtsinhaber Gerald Meyer hört vorzeitig auf und geht zum 1. Oktober in den Ruhestand. Eigentlich läuft seine Amtszeit noch bis 2029. Der parteilose Bürgermeister begründet seinen Schritt mit der hohen Verantwortung des Amtes und fast 50 Arbeitsjahren. Meyer war 2015 erstmals gewählt und 2022 im Amt bestätigt worden. Die Bürgermeisterwahl findet am 23. August statt. Kandidaturen können noch bis zum 18. Juni bei der Gemeinde eingereicht werden.
0: Das Wetter.
1: Ein Mix aus Sonne und Wolken gestaltet heute den Himmel über der Lausitz und das bei heißen 25 Grad. Bis in die späten Abendstunden bleibt uns die wechselhafte Stimmung erhalten. Heute Nacht zeigen die Thermometer maximal 10 Grad an und es gibt etwas Niederschlag, der schon die Tendenz für den morgigen Tag bestimmt. Wir starten verregnet in den Morgen und auch der restliche Tag gestaltet sich nass. Es gibt wenig bis kaum Sonnenschein und der Regen zieht die Temperaturen ordentlich runter. Maximal 19 Grad wird es warm.
0: Der Verkehrsdienst.
1: Vollgesperrt ist die S108. Ab dem Ortseingang Loser. Es gibt ab Hoyerswerda eine großräumige Umleitung über Königswartha, die S101 und die B156 Richtung Jüst.
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2: Am Lausitzwelle-Mikrofon begrüßt Sie Bernd Vogava. Ich wünsche allen einen super Nachmittag.

Folgende Info aus Radeberg habe ich in unserer Servicezeit heute am Dienstag. In der kommenden Woche startet in Radebergs Ortsteil Ullersdorf ein Verkehrsversuch. Dabei wird die Hutbergstraße zwischen zum Weißiger Kirchsteig und am Sandweg ab dem 10. Juni 6 Monate lang zur Einbahnstraße. Ziel ist es, die Verkehrssicherheit vor allem für Fußgänger zu erhöhen, informiert das Rathaus. Die Straßen im Wohngebiet sind schmal, sodass das Parken nur in den Parkbuchten erlaubt ist. Nichtsdestotrotz werden Fahrzeuge jedoch auch auf der Straße oder auf dem Gehweg abgestellt. Fußgänger, Rollstuhlfahrer und radfahrende Kinder müssen dann auf die Straße ausweichen. Zusätzlich zur Einrichtung der Einbahnstraße werden daher bereits an diesem Freitag Halteverbotsschilder aufgestellt, um das Parkverbot auf der Fahrbahn zu verdeutlichen. Während des gesamten Versuchs werden der Bereich und das Verkehrsverhalten kritisch betrachtet und Hinweise von Anwohnern und Anliegern entgegengenommen. Im Anschluss werden die Beobachtungen durch die Verkehrsbehörde geprüft und gewertet, heißt es abschließend.

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1: Im Studio ist Michael Miem. Im Zusammenhang mit den schweren Kämpfen zwischen Israel und der Hisbollah im Libanon hat der Iran mit einem Stopp der Verhandlungen mit den USA gedroht. Der Parlamentspräsident erklärte, anhaltende israelische Angriffe könnten nicht nur die Gespräche beenden, sondern auch zu einer direkten Konfrontation führen. US-Präsident Trump betonte dagegen, die Verhandlungen mit Teheran würden weiterhin zügig vorangetrieben. Ein 15-Jähriger hat sich im baden-württembergischen Kehl lebensgefährliche Verletzungen zugezogen, nachdem er auf einen Güterwagen geklettert war. Nach Angaben der Polizei kam er mit einer stromführenden Oberleitung in Kontakt und erlitt einen schweren Stromschlag. Der Jugendliche wurde mit einem Rettungshubschrauber in eine Spezialklinik gebracht. Warum er sich nachts auf dem Gelände des Güterbahnhofs aufhielt, ist noch unklar. Die Bundespolizei ermittelt. In Deutschland ist die Armutsquote nach Angaben des Paritätischen Wohlfahrtsverbandes auf einen neuen Höchststand gestiegen.
2: Demnach gelten rund 13 Millionen Menschen als armutsgefährdet. Die Quote erhöhte sich innerhalb eines Jahres auf gut 16% der Bevölkerung. Als armutsgefährdet gelten Menschen, deren Einkommen weniger als 60% des mittleren Einkommens beträgt. Der Wohlfahrtsverband spricht von einem Negativrekord und fordert stärkere Maßnahmen gegen Armut.
1: Die Pünktlichkeit der Fernzüge der Deutschen Bahn hat sich im Mai auf vergleichsweise niedrigem Niveau stabilisiert. Nach Unternehmensangaben erreichten gut 61% der ICE- und Intercity-Züge ihr Ziel pünktlich. Damit lag die Quote leicht unter den Werten der Vormonate, blieb aber über der Marke von 60%. Die Bahn kämpft weiterhin mit einer hohen Auslastung des Schienennetzes sowie zahlreichen Baustellen und Infrastrukturproblemen. Wenn Kinder krank sind, bleiben in Deutschland überwiegend berufstätige Mütter zu Hause. Nach einer Auswertung einer Krankenkasse entfielen im vergangenen Jahr rund 3/4 aller Kinderkrankentage auf Frauen. Männer nutzten etwa 1/4 der entsprechenden Freistellungen. Regional gibt es Unterschiede. Der Männeranteil war in Sachsen am höchsten und in Bayern am niedrigsten.
0: Das Wetter.
3: Ein Mix aus Sonne und Wolken gestaltet heute den Himmel über der Lausitz und das bei heißen 25 Grad. Bis in die späten Abendstunden bleibt uns die wechselhafte Stimmung erhalten. Heute Nacht zeigen die Thermometer maximal 10 Grad an und es gibt etwas Niederschlag, der schon die Tendenz für den morgigen Tag bestimmt. Wir starten verregnet in den Morgen und auch der restliche Tag gestaltet sich nass. Es gibt wenig bis kaum Sonnenschein und der Regen zieht die Temperaturen ordentlich runter. Maximal 19 Grad wird es warm.
0: Der Verkehrsdienst.
3: Vollgesperrt ist die S108 ab dem Ortseingang Loser. Es gibt ab Hoyerswerda eine großräumige Umleitung über Königswartha, die S101 und die B156 Richtung Jüst.
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4: Das wird ein radiotechnisch bunter Nachmittag mit Bernd Vogava hier am Lausitzwelle-Mikrofon.

Im ehemaligen Zentrum Warenhaus in Hoyerswerda wird derzeit getanzt, geprobt und gebaut. Die Vorbereitungen für die Premiere von Eine Stadt tanzt Entscheidung laufen auf Hochtouren. Kurz vor dem Aufführungswochenende fand dort jetzt auch die symbolische Scheckübergabe des Wettbewerbs Ab in die Mitte, die City-Offensive Sachsen, statt. Das Projekt war bereits im vergangenen Jahr gemeinsam von der Stadt und der Kulturfabrik Hoyerswerda für den Innenstadtwettbewerb eingereicht und mit einem Anerkennungspreis in Höhe von 10.000 Euro ausgezeichnet worden. Eine Stadt tanzt Entscheidung verbinde Kultur, Bürgerbeteiligung und Stadtentwicklung auf besondere Weise. Das ehemalige Zentrum Warenhaus werde dabei selbst zur Bühne für die Frage, wie sich Hoyerswerda verändert und wie Zukunft in der Stadt gestaltet werden kann, hieß es bei der Übergabe. Projektleiter Dirk Lienig betonte, dass die Auszeichnung zu den ersten finanziellen Unterstützungen des Projektes gehörte und dem Vorhaben zusätzlichen Rückenwind verliehen habe. Zahlreiche Tänzer, Schauspieler sowie viele weitere Mitwirkende arbeiten seit Monaten gemeinsam an der Umsetzung. In dieser Woche laufen die finalen Proben. Eine Stadt tanzt, Entscheidung ist eine spartenübergreifende Tanz- und Theaterproduktion der Kulturfabrik Hoyerswerda. Gemeinsam mit der KUFA Tanzkompanie, dem Bürgerchor, der Schauspielergruppe Einmal die Woche und Musiker Hanno Busch setzt sich das Projekt künstlerisch mit Stadtentwicklung, Strukturwandel und Zukunftsperspektiven auseinander. Premiere ist an diesem Freitag um 20 Uhr im ehemaligen Zentrum am Lausitzer Platz. Weitere Vorstellungen folgen dann am Samstag und Sonntag.

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1: Im Studio begrüßt sie Antonia Naumann. Die Gemeinde Kupschütz weist darauf hin, dass ab 2027 keine Steuererklärungsvordrucke mehr im Gemeindeamt erhältlich sind. Der Grund ist eine Änderung der Finanzverwaltung. Diese stellt die Lieferung der Formulare an die Kommunen ein. Wer seine Steuererklärung weiterhin in Papierform abgeben möchte, bekommt die Unterlagen künftig direkt in den sächsischen Finanzämtern oder online über das Formularportal der Bundesfinanzverwaltung. Alternativ können Steuererklärungen auch digital über das Portal Meine Elster bearbeitet und eingereicht werden. Anlässlich des 40-jährigen Jubiläums des Deutschen Instituts für Lebensmitteltechnik, DIL, haben Vertreter des Landkreises Elbe-Elster sowie wissenschaftliche Einrichtungen aus Brandenburg in Quakenbrück die langjährige Zusammenarbeit mit dem Niedersächsischen Forschungsinstitut bekräftigt. Im Mittelpunkt des Besuchs stand das gemeinsame Projekt Campus Nachhaltige Lebensmittelerzeugung, welches in Elbe-Elster entstehen soll und im Rahmen der Jubiläumsveranstaltung einem breiten Fachpublikum vorgestellt wurde. Der Malschwitzer Gemeinderat hat auf seiner jüngsten Sitzung mehrheitlich beschlossen, die neue Grundschule komplett als Neubau zu planen. Bislang war eine Sanierung mit Teilabriss vorgesehen. Diese würde aber laut Berechnungen des Planungsbüros fast 16 Millionen Euro kosten, während der Komplettneubau mit 14 Millionen Euro zu Buche schlägt. Allerdings liegt auch dies noch weit über dem festgelegten Budget von 11,5 Millionen Euro, sodass weitere Einsparmöglichkeiten gefunden werden müssen. Der Gemeinderat fasste daher zwei weitere Beschlüsse. So soll eine externe Wirtschaftlichkeits- und Plausibilitätsprüfung stattfinden. Außerdem will die Gemeinde einen Generalübernehmer finden, der das Projekt autonom bis zur Schlüsselübergabe abwickelt. In Göda wird in diesem Jahr ein neuer Bürgermeister gewählt. Amtsinhaber Gerald Meyer hört vorzeitig auf und geht zum 1. Oktober in den Ruhestand. Eigentlich läuft seine Amtszeit noch bis 2029. Der parteilose Bürgermeister begründet seinen Schritt mit der hohen Verantwortung des Amtes und fast 50 Arbeitsjahren. Meyer war 2015 erstmals gewählt und 2022 im Amt bestätigt worden. Die Bürgermeisterwahl findet am 23. August statt. Kandidaturen können noch bis zum 18. Juni bei der Gemeinde eingereicht werden.
0: Das Wetter.
1: Ein Mix aus Sonne und Wolken gestaltet heute den Himmel über der Lausitz und das bei heißen 25 Grad. Bis in die späten Abendstunden bleibt uns die wechselhafte Stimmung erhalten. Heute Nacht zeigen die Thermometer maximal 10 Grad an und es gibt etwas Niederschlag, der schon die Tendenz für den morgigen Tag bestimmt. Wir starten verregnet in den Morgen und auch der restliche Tag gestaltet sich nass. Es gibt wenig bis kaum Sonnenschein und der Regen zieht die Temperaturen ordentlich runter. Maximal 19 Grad wird es warm.
0: Der Verkehrsdienst.
1: Vollgesperrt ist die S108. Ab dem Ortseingang Loser. Es gibt ab Hoyerswerda eine großräumige Umleitung über Königswartha, die S101 und die B156 Richtung Jüst.
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2: Mit Bernd Vogava. Sehr, sehr schön, dass auch Sie dabei sind.

So, Achtung Autofahrer, hier gibt's eine aktuelle Blitzermeldung von der Susanne. Danke für den Anruf. Hoyerswerda, Wittichenauer Straße, da ist ein Dreibein aufgebaut und das blitzt alle, die zu schnell Richtung Bahnübergang unterwegs sind. Ich glaube, Wittichenauer Straße, da sind auch nur 30 erlaubt. Also Achtung nochmal, in der Wittichenauer Straße in Hoyerswerda wird geblitzt in Richtung Bahnübergang aus oder von einem Dreibein. Dank nochmal an die Susanne für die Info.

Bereich der Polizeidirektion Süd festgestellt. Das Polizeipräsidium hat bereits Maßnahmen eingeleitet. Im Landeskriminalamt wurde die Ermittlungsgruppe Weide gegründet, die für die landesweite Bearbeitung des Diebstahls von Großvieh zuständig ist. Zudem stellt sie die Kontaktaufnahme zu den Polizeidienststellen im Innen- und Ausland sicher. Die Polizeidirektionen führen außerdem Schwerpunktkontrollen durch. Des Weiteren werden Präventionsgespräche für landwirtschaftliche Einrichtungen durchgeführt, um unter anderem zur technischen Sicherung zu beraten, auf mögliche Sicherheitsmängel hinzuweisen und geeignete Maßnahmen zur Sicherung aufzuzeigen, heißt es aus dem Brandenburger Ministerium des Innern und für Kommunales weiter.

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1: Für die Meldungen im Studio Michael Miem. Die Europäische Union hat sich auf eine Reform der Abschieberegeln verständigt. Vertreter des Europaparlaments und der Mitgliedstaaten einigten sich darauf, den Weg für Rückkehrzentren in Drittstaaten freizumachen und weitere Asylvorschriften zu verschärfen. Ziel der Maßnahmen ist es, die Rückführung abgelehnter Asylbewerber zu erleichtern und die Zahl der Abschiebungen zu erhöhen. Im Zusammenhang mit den schweren Kämpfen zwischen Israel und der Hisbollah im Libanon hat der Iran mit einem Stopp der Verhandlungen mit den USA gedroht. Der Parlamentspräsident erklärte, anhaltende israelische Angriffe könnten nicht nur die Gespräche beenden, sondern auch zu einer direkten Konfrontation führen. US-Präsident Trump betonte dagegen, die Verhandlungen mit Teheran würden weiterhin zügig vorangetrieben. Ein 15-Jähriger hat sich im baden-württembergischen Kehl lebensgefährliche Verletzungen zugezogen, nachdem er auf einen Güterwagen geklettert war. Nach Angaben der Polizei kam er mit einer stromführenden Oberleitung in Kontakt und erlitt einen schweren Stromschlag. Der Jugendliche wurde mit einem Rettungshubschrauber in eine Spezialklinik gebracht. Warum er sich nachts auf dem Gelände des Güterbahnhofs aufhielt, ist noch unklar. Die Bundespolizei ermittelt. In Deutschland ist die Armutsquote nach Angaben des Paritätischen Wohlfahrtsverbandes auf einen neuen Höchststand gestiegen.
2: Demnach gelten rund 13 Millionen Menschen als armutsgefährdet. Die Quote erhöhte sich innerhalb eines Jahres auf gut 16% der Bevölkerung. Als armutsgefährdet gelten Menschen, deren Einkommen weniger als 60% des mittleren Einkommens beträgt. Der Wohlfahrtsverband spricht von einem Negativrekord und fordert stärkere Maßnahmen gegen Armut.
1: Die Pünktlichkeit der Fernzüge der Deutschen Bahn hat sich im Mai auf vergleichsweise niedrigem Niveau stabilisiert. Nach Unternehmensangaben erreichten gut 61% der ICE- und Intercity-Züge ihr Ziel pünktlich. Damit lag die Quote leicht unter den Werten der Vormonate, blieb aber über der Marke von 60%. Die Bahn kämpft weiterhin mit einer hohen Auslastung des Schienennetzes sowie zahlreichen Baustellen und Infrastrukturproblemen.
0: Das Wetter.
3: Ein Mix aus Sonne und Wolken gestaltet heute den Himmel über der Lausitz und das bei heißen 25 Grad. Bis in die späten Abendstunden bleibt uns die wechselhafte Stimmung erhalten. Heute Nacht zeigen die Thermometer maximal 10 Grad an und es gibt etwas Niederschlag, der schon die Tendenz für den morgigen Tag bestimmt. Wir starten verregnet in den Morgen und auch der restliche Tag gestaltet sich nass. Es gibt wenig bis kaum Sonnenschein und der Regen zieht die Temperaturen ordentlich runter. Maximal 19 Grad wird es warm.
0: Der Verkehrsdienst.
3: Vollgesperrt ist die S108 ab dem Ortseingang Loser. Es gibt ab Hoyerswerda eine großräumige Umleitung über Königswarter, die S101 und die B156 Richtung Jüst.
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4: Einen mega Nachmittag wünscht Bernd Vogava allen im Lausitzwelle Radioland.

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1: Von City kommt unsere CD der Woche in dieser Woche, das allerbeste von City. City hat übrigens bislang über 15 Millionen Tonträger verkauft. 1972 in Berlin gegründet von Fritz Puppel und Klaus Selmke. Beide sind ja mittlerweile verstorben. Der erste 2024 und Schlagzeuger Klaus Selmke bereits 2020.

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1: Im Studio für Sie Antonia Naumann. Das Entscheidungsgremium der LIDA-Region Oberlausitzer Heide und Teichlandschaft hat 20 Projekte für eine Bezuschussung aus dem Regionalbudget ausgewählt. Dabei handelt es sich um Kleinprojekte mit Investitionssummen von maximal jeweils 15.000 Euro. Zu den geförderten Maßnahmen gehören die Ernennung des Geläuts in der Kapelle des Wittichenauer Stadtteils Rachlau, eine Kletterspinne als öffentliches Spiel- und Bewegungsangebot in Krostwitz sowie die Erneuerung einer Schutzhütte am Krabbertradweg bei Königswarter. Die Gemeinde Kubschütz weist darauf hin, dass ab 2027 keine Steuererklärungsvordrucke mehr im Gemeindeamt erhältlich sind. Der Grund ist eine Änderung der Finanzverwaltung. Diese stellt die Lieferung der Formulare an die Kommunen ein. Wer seine Steuererklärung weiterhin in Papierform abgeben möchte, bekommt die Unterlagen künftig direkt in den sächsischen Finanzämtern oder online über das Formularportal der Bundesfinanzverwaltung. Alternativ können Steuererklärungen auch digital über das Portal Mein Elster bearbeitet und eingereicht werden. Anlässlich des 40-jährigen Jubiläums des Deutschen Instituts für Lebensmitteltechnik DIL haben Vertreter des Landkreises Elbe-Elster sowie wissenschaftliche Einrichtungen aus Brandenburg in Quakenbrück die langjährige Zusammenarbeit mit dem Niedersächsischen Forschungsinstitut bekräftigt. Im Mittelpunkt des Besuchs stand das gemeinsame Projekt Campus Nachhaltige Lebensmittelerzeugung, welches in Elbe-Elster entstehen soll und im Rahmen der Jubiläumsveranstaltung einem breiten Fachpublikum vorgestellt wurde. Der Malschwitzer Gemeinderat hat auf seiner jüngsten Sitzung mehrheitlich beschlossen, die neue Grundschule komplett als Neubau zu planen. Bislang war eine Sanierung mit Teilabriss vorgesehen. Diese würde aber laut Berechnungen des Planungsbüros fast 16 Millionen Euro kosten, während der Komplettneubau mit 14 Millionen Euro zu Buche schlägt. Allerdings liegt auch dies noch weit über dem festgelegten Budget von 11,5 Millionen Euro, sodass weitere Einsparmöglichkeiten gefunden werden müssen. Der Gemeinderat fasste daher zwei weitere Beschlüsse. So soll eine externe Wirtschaftlichkeits- und Plausibilitätsprüfung stattfinden. Außerdem will die Gemeinde einen Generalübernehmer finden, der das Projekt autonom bis zur Schlüsselübergabe abwickelt.
0: Das Wetter.
1: Ein Mix aus Sonne und Wolken gestaltet heute den Himmel über der Lausitz und das bei heißen 25 Grad. Bis in die späten Abendstunden bleibt uns die wechselhafte Stimmung erhalten. Heute Nacht zeigen die Thermometer maximal 10 Grad an und es gibt etwas Niederschlag, der schon die Tendenz für den morgigen Tag bestimmt. Wir starten verregnet in den Morgen und auch der restliche Tag gestaltet sich nass. Es gibt wenig bis kaum Sonnenschein und der Regen zieht die Temperaturen ordentlich runter. Maximal 19 Grad wird es warm.
0: Der Verkehrsdienst.
1: Vollgesperrt ist die S108 ab dem Ortseingang Loser. Es gibt ab Hoyerswerda eine großräumige Umleitung über Königswarter, die S101 und die B156 Richtung Jüst.
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2: Schön, dass Sie dabei sind. Hier bei uns bei Ihrer Lausitzwelle. Bernd Bogawa wünscht einen guten Tag.

0: gewählt. Der Süden Italiens blieb bis weit in die 50er Jahre rechtspopulistisch und monarchistisch, während in Norditalien die Demokratie Fuß gefasst hatte. Nur aufgrund der eindeutigen Abstimmung des Nordens kam es zur Abschaffung des Königreichs. Die britische Thronfolgerin Elisabeth wurde zur Königin von Großbritannien ausgerufen. Sie wurde die Nachfolgerin ihres Vaters George VI. Die damals 25-jährige Prinzessin befand sich auf einer Reise nach Australien und Neuseeland, als sie in Kenia die Nachricht vom Tod ihres Vaters erreichte. Am 2. Juni 1953 wurde Elisabeth in Westminster Abbey gekrönt. Ihre Herrschaft dauerte 70 Jahre und 214 Tage. Sie starb am 8. September 2022. Neuer König ist ihr ältester Sohn Charles. Der Zauberwürfel kam am 2. Juni 1980 auf den deutschen Markt. Das dreidimensionale Puzzlespiel wurde von dem ungarischen Architekturprofessor Ernő Rubik ursprünglich zur Schulung des räumlichen Vorstellungsvermögens entwickelt. Die Idee zu dem Zauberwürfel kam ihm, als er das chinesische Tangram-Puzzle dreidimensional umsetzen wollte. Das nervenaufreibende Spielzeug wurde weltweit über 200 Millionen Mal verkauft und in die Sammlung des Museum of Modern Art aufgenommen. Rubik ist längst einer der reichsten Männer seines Landes und leitet ein Budapester Designerstudio. Er hat inzwischen einige Nachfahren des Würfels gebaut. Triamit, eine Hektaeder-Pyramide und Rabbits, einen handtellergroßen, verdrehbaren Zylinder.
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2: Soweit der Dienstagnachmittag. Nach unserer Special-Stunde übernimmt die Musicbox und ich melde mich morgen früh wieder mit dem fröhlichen Wecker. Lassen Sie uns gemeinsam in den Mittwoch starten. Es gibt wieder eine Menge Infos aus dem Lausitzweller Radioland und, auch das ist versprochen, eine Menge guter Musik. Bis dahin sagt für jetzt Gruß, Dank und Tschüss, Bernd Vogava.

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1: Für die Meldungen im Studio Michael Miem. Die Europäische Union hat sich auf eine Reform der Abschieberegeln verständigt. Vertreter des Europaparlaments und der Mitgliedstaaten einigten sich darauf, den Weg für Rückkehrzentren in Drittstaaten freizumachen und weitere Asylvorschriften zu verschärfen. Ziel der Maßnahmen ist es, die Rückführung abgelehnter Asylbewerber zu erleichtern und die Zahl der Abschiebungen zu erhöhen. Im Zusammenhang mit den schweren Kämpfen zwischen Israel und der Hisbollah im Libanon hat der Iran mit einem Stopp der Verhandlungen mit den USA gedroht. Der Parlamentspräsident erklärte, anhaltende israelische Angriffe könnten nicht nur die Gespräche beenden, sondern auch zu einer direkten Konfrontation führen. US-Präsident Trump betonte dagegen, die Verhandlungen mit Teheran würden weiterhin zügig vorangetrieben. Ein 15-Jähriger hat sich im baden-württembergischen Kehl lebensgefährliche Verletzungen zugezogen, nachdem er auf einen Güterwagen geklettert war. Nach Angaben der Polizei kam er mit einer stromführenden Oberleitung in Kontakt und erlitt einen schweren Stromschlag. Der Jugendliche wurde mit einem Rettungshubschrauber in eine Spezialklinik gebracht. Warum er sich nachts auf dem Gelände des Güterbahnhofs aufhielt, ist noch unklar. Die Bundespolizei ermittelt. In Deutschland ist die Armutsquote nach Angaben des Paritätischen Wohlfahrtsverbandes auf einen neuen Höchststand gestiegen.
2: Demnach gelten rund 13 Millionen Menschen als armutsgefährdet. Die Quote erhöhte sich innerhalb eines Jahres auf gut 16% der Bevölkerung. Als armutsgefährdet gelten Menschen, deren Einkommen weniger als 60% des mittleren Einkommens beträgt. Der Wohlfahrtsverband spricht von einem Negativrekord und fordert stärkere Maßnahmen gegen Armut.
1: Die Pünktlichkeit der Fernzüge der Deutschen Bahn hat sich im Mai auf vergleichsweise niedrigem Niveau stabilisiert. Nach Unternehmensangaben erreichten gut 61% der ICE- und Intercity-Züge ihr Ziel pünktlich. Damit lag die Quote leicht unter den Werten der Vormonate, blieb aber über der Marke von 60%. Die Bahn kämpft weiterhin mit einer hohen Auslastung des Schienennetzes sowie zahlreichen Baustellen und Infrastrukturproblemen.
0: Das Wetter.
3: Ein Mix aus Sonne und Wolken gestaltet heute den Himmel über der Lausitz und das bei heißen 25 Grad. Bis in die späten Abendstunden bleibt uns die wechselhafte Stimmung erhalten. Heute Nacht zeigen die Thermometer maximal 10 Grad an und es gibt etwas Niederschlag, der schon die Tendenz für den morgigen Tag bestimmt. Wir starten verregnet in den Morgen und auch der restliche Tag gestaltet sich nass. Es gibt wenig bis kaum Sonnenschein und der Regen zieht die Temperaturen ordentlich runter. Maximal 19 Grad wird es warm.
0: Der Verkehrsdienst.
3: Vollgesperrt ist die S108 ab dem Ortseingang Loser. Es gibt ab Hoyerswerda eine großräumige Umleitung über Königswarter, die S101 und die B156 Richtung Jüst.
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1: Im Studio für Sie Antonia Naumann. Das Entscheidungsgremium der LIDA-Region Oberlausitzer Heide und Teichlandschaft hat 20 Projekte für eine Bezuschussung aus dem Regionalbudget ausgewählt. Dabei handelt es sich um Kleinprojekte mit Investitionssummen von maximal jeweils 15.000 Euro. Zu den geförderten Maßnahmen gehören die Ernennung des Geläuts in der Kapelle des Wittichenauer Stadtteils Rachlau, eine Kletterspinne als öffentliches Spiel- und Bewegungsangebot in Krostwitz sowie die Erneuerung einer Schutzhütte am Krabbertradweg bei Königswarter. Die Gemeinde Kubschütz weist darauf hin, dass ab 2027 keine Steuererklärungsvordruck mehr im Gemeindeamt erhältlich sind. Der Grund ist eine Änderung der Finanzverwaltung. Diese stellt die Lieferung der Formulare an die Kommunen ein. Wer seine Steuererklärung weiterhin in Papierform abgeben möchte, bekommt die Unterlagen künftig direkt in den sächsischen Finanzämtern oder online über das Formularportal der Bundesfinanzverwaltung. Alternativ können Steuererklärungen auch digital über das Portal Mein Elster bearbeitet und eingereicht werden. Anlässlich des 40-jährigen Jubiläums des Deutschen Instituts für Lebensmitteltechnik, DIL, haben Vertreter des Landkreises Elbe-Elster sowie wissenschaftliche Einrichtungen aus Brandenburg in Quakenbrück die langjährige Zusammenarbeit mit dem Niedersächsischen Forschungsinstitut bekräftigt. Im Mittelpunkt des Besuchs stand das gemeinsame Projekt Campus Nachhaltige Lebensmittelerzeugung, welches in Elbe-Elster entstehen soll und im Rahmen der Jubiläumsveranstaltung einem breiten Fachpublikum vorgestellt wurde. Der Malschwitzer Gemeinderat hat auf seiner jüngsten Sitzung mehrheitlich beschlossen, die neue Grundschule komplett als Neubau zu planen. Bislang war eine Sanierung mit Teilabriss vorgesehen. Diese würde aber laut Berechnungen des Planungsbüros fast 16 Millionen Euro kosten, während der Komplettneubau mit 14 Millionen Euro zu Buche schlägt. Allerdings liegt auch dies noch weit über dem festgelegten Budget von 11,5 Millionen Euro, sodass weitere Einsparmöglichkeiten gefunden werden müssen. Der Gemeinderat fasste daher zwei weitere Beschlüsse. So soll eine externe Wirtschaftlichkeits- und Plausibilitätsprüfung stattfinden. Außerdem will die Gemeinde einen Generalübernehmer finden, der das Projekt autonom bis zur Schlüsselübergabe abwickelt.
0: Das Wetter.
1: Ein Mix aus Sonne und Wolken gestaltet heute den Himmel über der Lausitz und das bei heißen 25 Grad. Bis in die späten Abendstunden bleibt uns die wechselhafte Stimmung erhalten. Heute Nacht zeigen die Thermometer maximal 10 Grad an und es gibt etwas Niederschlag, der schon die Tendenz für den morgigen Tag bestimmt. Wir starten verregnet in den Morgen und auch der restliche Tag gestaltet sich nass. Es gibt wenig bis kaum Sonnenschein und der Regen zieht die Temperaturen ordentlich runter. Maximal 19 Grad wird es warm.
0: Der Verkehrsdienst.
1: Vollgesperrt ist die S108 ab dem Ortseingang Loser. Es gibt ab Hoyerswerda eine großräumige Umleitung über Königswarter, die S101 und die B156 Richtung Jüst.
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